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1: Im Studio Christian Haffmann. In Georgsgmünd im Landkreis Roth hat ein Trio mit einem gestohlenen Radlader zwei Zigarettenautomaten geknackt. Die drei Männer haben sich das Fahrzeug von einer Baustelle geholt, damit die Automaten aus der Verankerung gerissen und sie dann mit der Schaufel aufgebrochen. Ein Zeuge hat die Polizei gerufen, die hat zwei der Männer direkt geschnappt, einen dritten Verdächtigen später ermittelt. Die Bundesregierung steckt weiter tief im Umfragekeller. Das ist das Ergebnis des Trendbarometers der Kollegen von RTL und NTV. 82% der Deutschen sind mit der Koalitionsarbeit unzufrieden. Nur 18% geben ein positives Urteil. Noch schlechter schneidet Kanzler Merz ab. 85% sind mit ihm unzufrieden. Eine britische Menschenrechtsorganisation hat beim IOC Beschwerde gegen FIFA-Chef Gianni Infantino eingelegt. Fair Square wirft ihm vor, gegen die IOC-Regeln zur politischen Neutralität verstoßen zu haben, unter anderem, weil er US-Präsident Trump politische Unterstützung angeboten haben soll. Soweit der Star-FM-Nachrichten-Überblick.
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1: Im Studio Christian Haffmann. In Georgensk-Münd im Landkreis Roth hat ein Trio mit einem gestohlenen Radlader zwei Zigarettenautomaten geknackt. Die drei Männer haben sich das Fahrzeug von einer Baustelle geholt, damit die Automaten aus der Verankerung gerissen und sie dann mit der Schaufel aufgebrochen. Ein Zeuge hat die Polizei gerufen, die hat zwei der Männer direkt geschnappt, einen dritten Verdächtigen später ermittelt. Die Bundesregierung steckt weiter tief im Umfragekeller. Das ist das Ergebnis des Trendbarometers der Kollegen von RTL und NTV. 82% der Deutschen sind mit der Koalitionsarbeit unzufrieden. Nur 18% geben ein positives Urteil. Noch schlechter schneidet Kanzler Merz ab. 85% sind mit ihm unzufrieden. Eine britische Menschenrechtsorganisation hat beim IOC Beschwerde gegen FIFA-Chef Gianni Infantino eingelegt. Fair Square wirft ihm vor, gegen die IOC-Regeln zur politischen Neutralität verstoßen zu haben. Unter anderem, weil er US-Präsident Trump politische Unterstützung angeboten haben soll. Soweit der Star-FM-Nachrichten-Überblick.
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1: Im Studio Christian Haffmann. In Georgensgmünd im Landkreis Roth hat ein Trio mit einem gestohlenen Radlader zwei Zigarettenautomaten geknackt. Die drei Männer haben sich das Fahrzeug von einer Baustelle geholt, damit die Automaten aus der Verankerung gerissen und sie dann mit der Schaufel aufgebrochen. Ein Zeuge hat die Polizei gerufen, die hat zwei der Männer direkt geschnappt, einen dritten Verdächtigen später ermittelt. Die Bundesregierung steckt weiter tief im Umfragekeller. Das ist das Ergebnis des Trendbarometers der Kollegen von RTL und NTV. 82% der Deutschen sind mit der Koalitionsarbeit unzufrieden. Nur 18% geben ein positives Urteil. Noch schlechter schneidet Kanzler Merz ab. 85% sind mit ihm unzufrieden. Eine britische Menschenrechtsorganisation hat beim IOC Beschwerde gegen FIFA-Chef Gianni Infantino eingelegt. Fair Square wirft ihm vor, gegen die IOC-Regeln zur politischen Neutralität verstoßen zu haben, unter anderem, weil er US-Präsident Trump politische Unterstützung angeboten haben soll. Soweit der Star-FM-Nachrichten-Überblick.
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0: Einen wunderschönen Mittwoch wünsche ich allen.
1: Ich wusste, erst da habe ich gedacht, du kommst aus Holland, dann kommst du doch irgendwo aus dem Ostblock und was ist nun los?
0: Ich weiß nicht, keine Ahnung. Ich bin einfach
1: gut drauf.
0: Gut drauf, aber auch irgendwie nicht so. Kennst du dieses Gefühl, wenn man so sagt, okay, ja, ich bin einfach da?
1: Mitte der Woche Verschwommenheit.
0: Ja, es ist Bergfest Mittwoch. Schön, dass du wieder mit dabei bist. Schön, dass du wieder dich für Star für Mexican Rock entschieden hast. Ganz egal, was du jetzt machst, ob du vielleicht schon auf dem Weg zur Arbeit bist, Zähne putzt oder andere Sachen machst. Wir haben übrigens eine Nachricht von Mike bekommen. Ich weiß gar nicht, ob Mike jetzt schon noch zuhört, ja, ob er jetzt schon dabei ist, aber er hat uns eine Nachricht geschickt.
1: Mir hat er eine Nachricht geschickt.
0: Er schreibt, @Chris. Ich höre seit mehreren Jahren Star FM und normalerweise, wenn ich so eine Nachricht bekomme,
1: dann geht's schon bergab.
0: Dann kommt schon der erste, dann weiß ich schon, alles klar, jetzt ist gleich los.
1: Das wird nichts.
0: Ja, also ich höre seit mehreren Jahren Star FM und besonders gerne Sendungen, die du moderierst. Und da dachte ich, ach, guck mal
1: schön,
0: an.
1: Schön, danke.
0: Es kann auch anders laufen. Sehr schön. Der Grund ist, dass du gerne kontrovers diskutierst. Ja, danke schön. Vielen Dank fürs Feedback. Das ist aber eigentlich ja nicht das, was er haben will, sondern er fragt, ob mich auch Dinge triggern, die weder von Sinn noch von der Sprache her richtig sind. Er hat ein Beispiel zum Beispiel.
1: Da bist du ja genau der Richtige für.
0: Perfekt. Und da dachte ich schon wieder, jetzt geht's wieder runter. Okay, jedenfalls Beispiel nennt er zum Beispiel irgendwelche Ortsangaben, ja, die irgendwie falsch sind oder falschen Artikel da haben. Also da wäre jetzt Bone zum Beispiel ja auch prädestiniert für. Und er versucht dann so ein bisschen elegant auf mich zu lenken. Und meinte denn, dass es ihn auch sehr triggert, wenn ich Sprichwörter falsch zitiere. Aber du sagst ja, dass du es nicht besser weißt. Nur so als Idee, vielleicht stoßen sich ja auch andere Hörer daran. Er sagt, bei ihm drehen sich die Zehennägel hoch. Die rollen sich die Zehennägel, jetzt schon los, rollen sich die Zehennägel hoch.
1: Dreht sich mir die Zehennägel.
0: Lieber Mike, wirklich, wenn ich es abstellen könnte, würde ich es tun. Es ist mir selbst unangenehm, aber Sprichwörter gerade mit Tieren.
1: Da brat mir doch einer einen Schwan.
0: Zum Beispiel. Bei mir ist das Wiesel auch, wird aufs Eis geschoben und ein Bär tanzt im Kettenhemd. Ich kann's, also ich müsste rein theoretisch komplette Sprichwörter sein lassen.
1: Geh doch einmal nochmal zur Volkshochschule.
0: Ja. Und du sei nicht so frech.
1: Aua, voll getroffen. Voll in meinen Kopf geworfen.
0: So, also Mike, wenn ich es machen könnte, ich würde es lassen. Ich versuche einfach weniger Sprichwörter zu nutzen, aber es ist schwierig.
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0: Ja, Wolfi nicht da, wie gesagt, im Urlaub, die erste halbe Woche von seinen 17 Jahren Sommerurlaub haben wir jetzt ja schon um. Flur, aber dafür am Start. Wie geht's dir eigentlich so?
1: Außer, ja, dass ich jetzt gerade. Jetzt habe ich eine Beule leider.
0: Kugelschreiber Kopf geschmissen habe. Möchte mich entschuldigen.
1: Gewalt
0: dafür.
1: Im Radio. Ja. Ansonsten, bisher ging es mir gut. Jetzt muss ich leider wegen Gehirnerschütterung nach Hause gehen.
0: Wir können heute Abend Kanu fahren, beide zusammen.
1: Ja.
0: Da freuen wir uns. Heute ist Mitarbeiterfeier. Ja. Da können wir schön hier im Kanu andere Leute nachspritzen. Aber gut, 3 Days Grace, Kill Me Fast, hier bei Star for Maximum Rock. Schönen guten Morgen.

0: Glory Days, Kiss and Dynamite an diesem Bergfest Mittwoch hier bei Starfer Maximum Rock und wir starten früh mit einer unserer Lieblingskategorien. Hashtag Benchmarks.
1: C oder F, der Rausschmeißer-Song.
2: Das wissen die Leute nicht, was eine Benchmark ist.
0: Ja, das stimmt. Aber deswegen erklären wir es natürlich immer wieder. Unsere Lieblingsrubrik, der Rausschmeißer-Song des Tages. Du kannst nur hier bei Star for Maximum Rock so direkt in das Musikprogramm eingreifen und jeden Tag aufs Neue den Rausschmeißer-Song wählen. Das Ganze natürlich, wie es in der Demokratie üblich ist, die Mehrheit gewinnt. Und wir haben uns letzte Woche so ein bisschen am New-Metal-Freitag aufgehalten. New-Metal-Mittwoch. Mhm. Und haben gedacht, das ist eigentlich eine ganz geile Idee, das machen wir auch heute,
2: so halb.
0: New Metal Mittwoch. Allerdings haben wir da die Rechnung nicht so ganz mit unserem Musikchef Jakob Kranz gemacht, denn der hat wirklich den New Metal Mittwoch, also wir reden ja vom NU, ne? Also die Zeit so
2: Nu,
0: den die Ende 90er, Anfang 2000er, die ganzen System of a Down, Limp Bizkit, Korn Nummern. Er hat aber daraus einfach den New Metal gemacht, NEW, also neu.
2: Neff.
0: Ja, Neff. Und dann haben wir gedacht, ach ja, warum eigentlich nicht? Und deswegen machen wir New Metal Mittwoch und ich komme mit Beartooth um die Ecke. In Between.

0: Ein geiler Song, der auch super im Club funktioniert, bei denen alle auch wirklich mitmachen. Von daher schaue ich gut und positiv aufs Ende.
1: Ja, ist wirklich eine starke Nummer, muss man schon sagen. Aber ja, ich habe gedacht, der New NEW Metal Mittwoch ist vielleicht auch eine gute Chance, den Architects mal wieder ein bisschen Bühne zu bieten, und schicke deswegen Modern Misery ins Rennen.

Ich sehe schon wieder, wie sagt Mike, da rollen sich die Zehennägel hoch bei allen Classic-Rock-Fans da draußen. Aber man muss dem New Metal natürlich auch die Möglichkeit geben, sich ein bisschen zu präsentieren. Du kannst entscheiden, welcher darf es denn sein. Beartooth mit In Between oder die Architects mit Modern Misery. 0800 03 03 666.

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4: Im Studio Michael Bottlick. Am Abend hat ein heftiges Unwetter die Region Nürnberg richtig erwischt. Innerhalb von 5 Stunden sind fast 3000 Notrufe eingegangen. Daraus entstanden 1000 Feuerwehreinsätze in Nürnberg, Fürth und Erlangen. Mehr aus der Nachrichtenredaktion.
5: Bis zu 2000 Kräfte waren im Einsatz. Umgestürzte Bäume, vollgelaufene Keller, Menschen, die eingeklemmt wurden. 1 bis 2 Schwerverletzte gab es und mehrere Leichtverletzte. Am Flughafen Nürnberg lief zeitweise gar nichts mehr. Rund 80 Minuten war der Betrieb komplett eingestellt. Und heute fällt in einer Grundschule im Landkreis Nürnberger Land der Unterricht aus.
4: Die Bundesregierung steckt im Umfragetief. Laut dem neuen RTL-NTV-Trendbarometer sind 82% der Deutschen mit der Koalitionsarbeit unzufrieden. Noch schlechter kommt Kanzler Merz weg. 85% bewerten seine Arbeit als negativ. Auch die Reformvorhaben der schwarz-roten Koalition haben daran bisher nichts geändert.
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4: Spanien hat das Endspiel der Fußball-Weltmeisterschaft erreicht. Der Europameister besiegte im Halbfinale in Arlington Frankreich mit 2:0 und spielt am Sonntag in East Rutherford um den Titel. Ihren Finalgegner ermitteln Titelverteidiger Argentinien und England mit dem deutschen Trainer Thomas Tuchel heute um 21 Uhr. Thomas Thonfeld.
6: Ein verdienter Sieg der Spanier, die Frankreichs hochgelobte Offensive um Superstar Mbappé fast durchgängig kontrollieren, schon nach 22 Minuten die Führung durch Oyarzabal per Strafstoß. Porro besorgt nach 58 Minuten den zweiten Treffer. Spanien liefert auf den Punkt die beste Turnierleistung ab und kann nun entspannt verfolgen, ob sich heute im anderen Halbfinale Messis Argentinier oder England um Kane und Bellingham durchsetzt. Die Polizei in Atlanta ist im Großeinsatz. Die Begegnung dort gilt als Hochrisikospiel.
4: Soweit das Neueste aus dem Star FM News Center.
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7: Guten Morgen. Du hörst natürlich den Breakfast Club hier bei Star FM Action Rock. Schön, dass du wieder mit am Start bist. Genauso wie Flora, denn die hat natürlich wieder die Temperaturen aus Franken.
8: Aktuelle Temperaturen liegen bei 16 Grad. 10 Grad mehr kriegen wir heute noch. 26 Grad werden es. Dazu erstmal sonnig. Richtung Nachmittag aber auch der ein oder andere Schauer mit dabei. Morgen, sagt die Star FM Prognose, ist es tagsüber wieder schön. 12 Stunden Sonne bei 30 Grad. Nachts gibt es aber auch Gewitter und übermorgen am Freitag auch tagsüber Gewitter bei bis zu 25 Grad. Auf der A3 Richtung Passau zwischen Kreuz Nürnberg und Kreuz Altdorf steht ein defekter PKW auf dem rechten Fahrstreifen, also hier bitte besonders vorsichtig sein. Die Blitzer stehen in Nürnberg, Erlanger Straße und auf der B4 in Nürnberg und in Solkendorf auf der Siegelsdorfer Straße. Und wenn du auch noch was hast für einen Service, dann gerne rüber damit, gerne per Sprachnachricht an die 0800 0303 666.
7: From the F to the A, Flora, vielen Dank und gute Fahrt.
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7: Naja, nicht ganz.
8: Naja, fast.
7: Wolfi im Urlaub, Flora natürlich trotzdem selbstverständlich hier.
8: Guten Morgen.
7: An diesem Bergfest-Mittwoch. Schön, dass du dich wieder für Star FM Maximum Rock entschieden hast. Schön, dass unser Maximum Rock aus deinen Boxen kommt. Das freut uns sehr. Sind wir natürlich immer sehr, sehr dankbar. Und vielleicht kommt auch bald Hashtag neuer Maximum Rock Nickelback bald aus deinen Boxen wieder.
8: Ja, haben neues Studioalbum angekündigt. Wird heißen Everything Under the Sun. Und soll kommen am 30. Oktober diesen Jahres, kurz vor Halloween.
7: Ist das ein Zeichen?
8: Und gestern ist auch schon direkt die erste Single mit rausgekommen, Rattle the Cage.
7: Werden wir uns bestimmt den nächsten Tage mal reinziehen, dieses neue Meisterwerk von Nickelback. Wir bleiben jetzt auf jeden Fall erstmal bei kanadischen Bands, denn ich habe jetzt eine Runde Billy Talent für dich. Surrender hier bei Star of the Maximum Rock. Schönen guten Morgen.

0: Blondie und Maria hier bei Star von Maximum Rock hier in deinem Breakfast Club. Und ich feiere den Song irgendwie. Für mich ist es irgendwie damals die Auferstehung von Blondie wieder gewesen. Das ist praktisch, was ist es, der Ostermontag von Blondie.
1: Schön.
0: War das so?
1: Bestimmt.
0: Ich mein, vielleicht war der auch Ostersonntag. Ich bin da nicht ganz sattelfest in der ganzen Sache. Was aber auf jeden Fall auch richtig schön ist, ist folgende Rubrik, die hier bei uns im Team immer mehr an Anklang findet.
2: Der

0: jede Woche.
1: Das nicht schön immer.
0: Jede Woche schickst du uns ja deine Geheimtipps, Bands, die du irgendwann mal entdeckt hast, Bands von Freunden, Bands von, weiß ich nicht, irgendwelchen Sachen, die du früher mal gehört hast, die aber komplett mehr oder weniger verschwunden sind. Sachen, die unterm Radar fliegen. Und Matthias hat sich da mal gemeldet.
2: Moin, also The Grand Acid ist auch eine coole Band. Power Trio, die machen ordentlich Mucke. Bisschen Stoner-mäßig auch manchmal, aber coole Solo-Parts. Und ja, die Jungs machen Musik aus Leidenschaft. Kann man mal reinhören.
0: The Grand Acid, noch nie gehört.
1: Ist aber ein cooler Bandname, finde ich.
0: Ja, wir hören mal rein.

0: Ist es rein instrumental?
1: Ich glaube ja. Also ich habe mir das ganze Album angehört und ich habe keine Gesangspassage gefunden, aber da passiert trotzdem sehr viel.
0: Ich wollte gerade sagen, hör mal. Weißt du noch, was es klingt? Es klingt für mich so nach Musik für Musiker.
1: Ja, ja.
0: So von mit Tempowechsel und hier und da. Von daher sehr komplex, glaube ich. Aber klang ziemlich gut.
1: Ich finde auch ziemlich fetter Sound. Sie selber sagen, sie machen Heavy Psychedelic Power Blues. Das beschreibt es, glaube ich, ziemlich gut. Ist aber ein bisschen still geworden um die Jungs. Also 2018 kam das Debütalbum, wo auch dieser Song, den wir gerade gehört haben, von ist. Seitdem gibt es dann keine neue Musik mehr und aktuell auch keine Konzerte. Die letzten haben sie dann, glaube ich, 2019, 2020 gespielt.
0: Oh.
1: Also wirklich ein richtiger Geheimtipp von Matthias. Da müssten wir vielleicht nochmal die bisschen animieren, mal wieder was zu machen, weil es ist im Prinzip schon ziemlich eine coole Nummer.
0: Liebe Grüße an The Grand Asset. Macht er da nochmal was? Haut er nochmal eine Single raus?
1: Eine Single
0: mit Z. Vielleicht gibt's ja auch den einen oder anderen, der zu eurem Geschredder auch noch ein paar Lyrics da reinballert.
1: Hm.
0: Würde ich auch nicht schlecht finden. Hast du einen Geheimtipp? Ja, eine Band, die du gerne präsentieren würdest, wo du sagst, Mensch, die jetzt mal verdient, ins Rampenlicht zu kommen, dann schick uns gerne eine Sprachnachricht. Und zwar an die
1: 0800 030 666.
0: So nämlich.

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1: Guten Morgen. Die Verkehrswende ist offenbar endlich auch in Nürnberg angekommen. Die VAG vermeldet einen echten Meilenstein. Zum ersten Mal überhaupt wurden im Stadtgebiet Nürnberg im letzten Jahr mehr Fahrten mit den öffentlichen Verkehrsmitteln absolviert als mit dem Pkw. Rund 164 Millionen Fahrgäste haben im letzten Jahr Bus und Bahn genutzt. Das waren 1,6% mehr als noch 2024. Und die Zahlen dürften in den kommenden Jahren noch weiter steigen, denn auch die Zahl der Abos ist angestiegen. Mehr als 294.000 Menschen haben jetzt ein Abo bei der VAG. Das ist ein Anstieg um stolze 5%. Übrigens, ab heute fahren endlich auch wieder alle Straßenbahnen in Nürnberg. Alle Schienen und Fahrzeuge sind wieder gereinigt. Und als Dankeschön für die Geduld mit der VAG ist die Fahrt mit der Straßenbahn am kommenden Samstag und Sonntag für alle kostenlos. Wer ein Deutschlandticket oder ein VAG-Abo hat, der darf sogar noch kostenlos Familie und Freunde mitnehmen.
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6: Im Studio Michael Bottlick. Heftige Unwetter haben gestern Abend die Region Nürnberg schwer getroffen. Fast 3000 Notrufe gingen bei der Feuerwehr ein. Rund 1000 Einsätze folgten daraus. Mehrere Menschen sind verletzt worden, darunter bis zu 2 schwer. Am Flughafen Nürnberg lief der Betrieb für über eine Stunde nicht. Die Bundesregierung steckt im Umfragetief. Laut dem neuen RTL-NTV-Trendbarometer sind 82% der Deutschen mit der Koalitionsarbeit unzufrieden. Noch schlechter kommt Kanzler Merz weg. 85% bewerten seine Arbeit als negativ. Auch die Reformvorhaben der schwarz-roten Koalition haben daran bisher nichts geändert.
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6: Iron Maiden haben 50% der Rechte an ihren Verlags- und Master-Musikrechten sowie an den Rechten an Name und Abbildung der Band an das schwedische Unternehmen Pophouse Entertainment verkauft. Für welche Summe der Deal abgeschlossen wurde, ist nicht bekannt. Pophouse hält schon die Rechte an Songs von Kiss und Cyndi Lauper. Soweit die Star FM Schlagzeilen. Ausführliche Nachrichten bei Star FM wieder in einer halben Stunde.
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7: Einen schönen guten Morgen, schönen Bergfest Mittwoch. Du hörst den Breakfast Club ohne Wolfi, der ist im Urlaub, Flora aber da und hat die aktuellen Temperaturen aus Franken für dich.
8: Aktuell sind 16 Grad in Nürnberg, in Zehlendorf und in Herolsberg. 10 Grad mehr gibt's heute noch mit 26 Grad. Dazu sieht's erstmal sonnig aus. Richtung Nachmittag musst du aber mit Regen rechnen. Star-FM-Prognose für morgen sagt da ordentlich schön, 12 Stunden Sonne, 30 Grad. Nachts aber auch Gewitter und übermorgen am Freitag gibt's auch tagsüber Gewitter. Soweit sieht's gut aus auf Frankenstraßen. Du kommst gut durch. Die Blitzer stehen in Nürnberg, Otto-Bernreuther Straße auf der B4 in Nürnberg und in Solkendorf auf der Siegelsdorfer Straße. Und wenn auch du noch was entdeckt hast, dann her damit gerne per Sprachnachricht an die 0800 0303 666.
7: From the F to the A to the Flora, vielen Dank, gute Fahrt. Danke auch an alle anderen Star Ranger und wir machen weiter mit einem ordentlichen Rockblock. Alanis Morissette, Ironic. Hören wir gleich nach Royal Republic, Full Steam Space Machine. Hab ganz viel Spaß. Na denn, mal

0: Die Foo Fighters, of all people, gehört hier bei StarFM Maximum Rock, hier bei deinem Breakfast Club. Und es ist Mittwoch, schön, dass du mit am Start bist. 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

0: Flo, die weiße Hexe und Heilerin.
1: Naja, weiß ich nicht.
2: Geht so.
1: Wahrscheinlich heute eher so.
3: Das sogenannte Flomelion.
1: Ja. Aber auf jeden Fall nicht.
4: Flora, du Hexe!
1: So. Können wir schon mal sagen.
2: Oder gibt's noch einen?
1: Nee, das wart jetzt erstmal, wenn du noch weitere Ideen hast. Immer her damit.
5: Das Florakel.
1: Hat ein bisschen,
2: gepatzt.
1: Hat ein bisschen, verschissen, muss man auf gut Deutsch sagen. Denn, wir haben gestern das Spiel Frankreich gegen Spanien florakelt. Und du hast 3-2 für Frankreich getippt. Aber weder das Ergebnis noch den richtigen Sieger.
2: Ja, ich hätte es auch nicht gedacht, dass ich das mal sagen werde, aber ich habe es den Franzosen gegönnt. Ich habe auch gedacht, dass die Weltmeister werden, aber also jetzt nicht mehr.
1: Ja, ne, jetzt nicht mehr. Das Kuriose ist, jetzt habe ich habe extra meinen Tipp, meinen Kick-Tipp-Tipp, ja, wegen dir geändert.
2: Ja, ja.
1: Wirklich.
2: Ja.
1: Ich kann's dir zeigen. Warte, ich geh hier in meine.
2: Was hättest du denn sonst getippt?
1: Ich hätte sonst wahrscheinlich ja, so ein, naja, wahrscheinlich irgendwie auf Elfmeterschießen oder so was getippt. Aber hier siehst du das, ja, da.
2: Du bist der Präsident?
1: Ja, der Treskower Tipprunde. Liebe Grüße gehen raus. 3-2 habe ich getippt, aber nischt. Da vertraue ich einmal auf dein Tippwissen und werde vielleicht bitter enttäuscht, wie immer so im Leben.
2: Vielleicht liegt es daran, dass du dann gesetzt hast, weil Wolfi hat ja Geld mit mir verdient dann.
1: Ach so, ach, da wird jetzt unterschieden mittlerweile.
2: Mhm.
1: Aha. Wolltest du jetzt damit sagen, dass ich jetzt dein Negativ-Aura bin oder sowas?
2: So, wer wollte, hätte ich es jetzt ausgedrückt.
1: Nein, ja, verstehe.
2: Es tut mir sehr leid, dass das Florakel gepatzt hat, aber kann ja immer mal passieren. Paul hat auch schon mal falsch gelegen.
1: Ja. Aber gut, dann hast du jetzt die zweite Chance. Heute Argentinien gegen England. Ja, stehst du da?
2: Also ich würde es ja schon, auch wenn es Coming Home wäre schön auch, finde ich. Für England. Aber Argentinien ist auch gut. Wäre, glaube ich, das erste Mal seit 70 Jahren oder so, dass England dann mal wieder vorne. Ich sag 2-0. Nee, 2-1 für England.
1: 2-1 für England.
2: Ja.
1: Na gut. Also, herzlichen Glückwunsch an Argentinien für den Einzug ins Finale. Gut, 2-1 England. Dann wollen wir mal morgen gucken, wie es ausgegangen ist.
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9: Im Studio Michael Bottlick. Schwere Unwetter haben am Abend die Region Nürnberg getroffen. Innerhalb von 5 Stunden gingen fast 3000 Notrufe ein. Daraus entstanden rund 1000 Feuerwehreinsätze. Christian Haffmann.
10: Bis zu 2000 Einsatzkräfte waren vor Ort. Sie rückten zu umgestürzten Bäumen, vollgelaufenen Kellern und eingeklemmten Menschen aus. Es hat 1 bis 2 Schwerverletzte und mehrere Leichtverletzte gegeben. Am Flughafen Nürnberg war der Betrieb für rund 80 Minuten gestoppt. Die Folgen reichen bis heute. An einer Grundschule im Landkreis Nürnberger Land fällt heute der Unterricht wegen umgestürzter Bäume aus.
9: Die hohen Temperaturen treiben die Nachfrage nach Klimaanlagen an. Laut einer repräsentativen YouGov-Umfrage plant jeder 5. sich ein Gerät anzuschaffen. Vor einem Jahr lag der Anteil noch bei 10%. Klimaanlagen und Ventilatoren sind in vielen Geschäften zurzeit ausverkauft. Fiona Reinhardt.
11: Die Hitzewelle habe die Nachfrage nach Klimaanlagen explodieren lassen, heißt es vom Einzelhandel. Laut der YouGov-Umfrage haben fast 20% bereits eine Klimaanlage zu Hause. Doppelt so viele wollen nachziehen. Hier ist aber Geduld gefragt. In vielen Geschäften wird der Nachschub knapp. Und die Fachbetriebe, die Klimaanlagen einbauen, sind im Dauereinsatz mit Wartungen und Reparaturen. Wer eine neue Anlage installieren lassen will, muss im Schnitt gut 3 Monate warten.
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9: Spanien hat das Endspiel der Fußball-Weltmeisterschaft erreicht. Der Europameister besiegte im Halbfinale in Arlington Frankreich mit 2:0 und spielt am Sonntag in East Rutherford um den Titel. Ihren Finalgegner ermitteln Titelverteidiger Argentinien und England mit dem deutschen Trainer Thomas Tuchel heute um 21 Uhr. Thomas Thonfeld.
4: Ein verdienter Sieg der Spanier, die Frankreichs hochgelobte Offensive um Superstar Mbappé fast durchgängig kontrollieren. Schon nach 22 Minuten die Führung durch Oyarzabal per Strafstoß. Porro besorgt nach 58 Minuten den zweiten Treffer. Spanien liefert auf den Punkt die beste Turnierleistung ab und kann nun entspannt verfolgen, ob sich heute im anderen Halbfinale Messis Argentinier oder England um Kane und Bellingham durchsetzt. Die Polizei in Atlanta ist im Großeinsatz. Die Begegnung dort gilt als Hochrisikospiel.
9: Soweit das Neueste aus dem StarFM News Center.
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1: Ja, so sieht's aus. Ein wunderschöner Breakfast-Mittwoch wünschen wir dir. Du hörst natürlich den Breakfast Club hier bei StarFM Maximum Rock. Wolf im Urlaub, Flora aber für dich am Start. Und bringt dir die aktuellen Temperaturen jetzt aus Franken.
2: 16 Grad haben wir in...
1: Was war das eben?
2: Ich musste kurz gähnen und dann war ich aber doch schon dran und dann musste ich ihn wieder abbrechen.
1: Wirklich, ist ja eine Frechheit.
2: Verzeihung. 16 Grad in Nürnberg, Zirndorf und Fürth, 26 Grad dann heute das Maximum. Dazu sieht es erstmal sonnig aus, aber Richtung Nachmittag musst du auf jeden Fall mit Regen rechnen. Morgen dafür tagsüber wieder schön, richtig viel Sonne und 30 Grad, aber nachts gibt es dann Gewitter. Soweit ist es ruhig auf Frankenstraßen, du kommst gut durch. Aber geblitzt ist natürlich Nürnberg-Erlanger Straße, Erlangen-Buckerhofer Straße und in Zeugendorf auf der Siegelsdorfer Straße steht auch noch einer. Und wenn du auch was entdeckt hast, gerne rüber damit an die 0800 0303 666.
1: From the F to the A to the Flora, vielen Dank und gute Fahrt.
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1: Ja, nicht ganz richtig. Wolfi im Urlaub, Flora am Start. Morgen. Du hörst natürlich trotzdem den Breakfast Club hier bei Star im Maximum Rock. Und was reimt sich auf Nick Swagger?
2: Mick Jagger.
1: Ja, genau. Und du kannst den Podcast mit Wolfi und Mick Jagger übrigens in der Star im Rock abhören. Hau dir gerne mal das ganze Ding rein. Und mehr zum Album der Woche, Foreign Tons von den Stones. Natürlich heute wieder in Star at Work. Jetzt aber erstmal wieder ordentlich Musik. I Prevail haben wir in der Playlist. Into Hell vorher aber noch meine Hölle. Muse, Supermassive Black Hole jetzt hier bei Star im Maximum Rock.

0: Der Boss Bruce Springsteen, Born to Run hier bei Star für Maximum Rock. Übrigens, Grüße gehen raus an Sammy von den Broilers. Ich war beim Ultra Bowl in Düsseldorf gewesen, bei ihrem großen Konzert in der Merkur Spielarena. Und die haben ein paar Songs gecovert, immer mal. Und ja. Sammy von den Broilers ist ja ein riesiger, einer der größten Bruce Springsteen Fans. Mhm. Und da wollte ein Publikum abstimmen lassen, ob sie nun Bruce Springsteen mit, weiß ich nicht welchem Song, Glory Days oder irgendwie was, keine Ahnung, spielen sollen oder lieber The Boys of Summer.
1: Und sie wollten die Boys of Summer hören.
0: Und die sollten dann halt so jubeln und bei Bruce Springsteen waren dann so, und bei Boys of Summer war dann, rah! Und er dann so, ganz schön knapp und spielt dann trotzdem Bruce Springsteen, weil er Bock drauf hatte. Lieber Sammy, das war nicht die richtige, das war unfair. Die Abstimmung
1: nicht die feine
0: war,
1: englische Art.
0: Genau, das war jetzt nicht so. Das kann ich nicht für gut heißen. Aber gut, was ich für gut heißen kann, ist das hier.
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0: Ja, unsere Rock Talents sind da und wieder haben wir zwei Bands, die sich im Battle gegenüberstehen. Unter anderem die Deadheads, die sich schon richtig aufs Voting freuen.
3: Wir freuen uns natürlich jetzt richtig auf das Voting und hoffen natürlich, dass unsere Musik den Leuten gefällt und dass alle ganz, ganz fleißig abstimmen. Und ganz liebe Grüße von unserem Basser Sebastian und unserem anderen Gitarristen Hugo.
0: Ja, Alternative Rock hier at its best.

0: Und ich muss sagen, umso öfter ich es höre, umso besser gefällt es mir. Can You heißt die Single, die sie ins Rennen gesteckt haben vom neuen Album Bones into Dust.
1: Ja, mit von der Partie sind auch The Sleeper, die gerade auf jeden Fall voll mit dem Trend gehen und sich auf Metalcore fokussiert haben. Klingen so. Habe ich auch schon in meine Playlist hinzugefügt, den Song Your Departure von The Sleeper. Gefällt mir wirklich sehr gut und ich finde auch, dass sie mit ihren Zielen eine wirklich schöne Philosophie mit ihrer Band haben.
2: Genau, unser Ziel ist eigentlich generell, irgendwie Menschen zu erreichen, was zurückzugeben, die auch vielleicht eine Musik hören wollen, die ein bisschen was riskiert, die etwas abseits ist vom, sagen wir mal, Genre Mainstream.
1: Eben, schön gesagt. Vielen Dank. Und die sind beide im Rennen, Deadheads gegen The Sleeper. Kannst noch abstimmen auf StarFM.de und deiner StarFM-App. Und The Sleeper haben sich jetzt langsam etwas rangesaugt an die Deadheads. Die liegen aber momentan noch vorne mit 65%.
0: Naja, mal sehen, wie es am Ende aussieht. Du kannst weiterhin voten. Also gib alles für deinen jeweiligen Favoriten.

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1: Guten Morgen. Die Schere zwischen Arm und Reich geht in Deutschland und damit ja auch in Franken immer weiter auseinander. Die Armutsquote steigt, aber ironischerweise gleichzeitig auch die Zahl der Millionäre. Dazu gibt es jetzt neue Zahlen. In Franken leben danach rund 1600 sogenannte Einkommensmillionäre. Damit sind Personen gemeint, die im Jahr Einkünfte von 1 Million Euro oder mehr erzielen. Auf die Einwohneranzahl gerechnet leben die meisten fränkischen Millionäre in Unterfranken, gefolgt von Mittelfranken. Bayernweit am wenigsten Millionäre gibt es in Oberfranken. Der Landkreis mit dem höchsten durchschnittlichen Einkommen in Franken ist der Landkreis Erlangen-Höchstadt. Am wenigsten verdienen die Menschen in Franken im Landkreis Hof. Nachzulesen gibt es diese neuen Zahlen auf www.statistik.bayern.de.
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6: Im Studio Michael Bottlick. Heftige Unwetter haben gestern Abend die Region Nürnberg schwer getroffen. Fast 3000 Notrufe gingen bei der Feuerwehr ein. Rund 1000 Einsätze folgten daraus. Mehrere Menschen sind verletzt worden, darunter bis zu 2 schwer. Am Flughafen Nürnberg lief der Betrieb für über eine Stunde nicht. Die Bundesregierung steckt im Umfragetief. Laut dem neuen RTL-NTV-Trendbarometer sind 82% der Deutschen mit der Koalitionsarbeit unzufrieden. Noch schlechter kommt Kanzler Merz weg. 85% bewerten seine Arbeit als negativ. Auch die Reformvorhaben der schwarz-roten Koalition haben daran bisher nichts geändert.
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6: Iron Maiden haben 50% der Rechte an ihren Verlags- und Mastermusikrechten sowie an den Rechten an Name und Abbildung der Band an das schwedische Unternehmen Pophouse Entertainment verkauft. Für welche Summe der Deal abgeschlossen wurde, ist nicht bekannt. Pophouse hält schon die Rechte an Songs von Kiss und Cyndi Lauper. Soweit die StarFM Schlagzeilen. Ausführliche Nachrichten bei StarFM wieder in einer halben Stunde.
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7: Einen schönen Mittwoch. Schön, dass du wieder mit dabei bist. Ganz egal, ob du vielleicht gerade noch beim Zähneputzen bist, dir den ersten Kaffee gönnst, frühstückst oder doch schon auf dem Weg zur Arbeit bist. Vielleicht hast du aber auch frei und kannst einfach nicht schlafen. Ganz egal. Schön, dass wir dich in den Tag begleiten dürfen. Hier sind Flora mit den aktuellen Temperaturen.
8: So viele Möglichkeiten. 17 Grad die aktuellen Temperaturen für Nürnberg, Erlangen und Rot. 26 Grad dann heute die Höchstwerte. Dazu auch der ein oder andere Schauer mit dabei am Nachmittag. Morgen aber wieder trocken, tagsüber 12 Stunden Sonne und 30 Grad gibt es dazu. Und nachts musst du dich aber auch auf das ein oder andere Gewitter einstellen. Soweit nichts Neues. Du kommst gut durch in Franken.
7: Guck an.
8: Es blitzt in Nürnberg, Johannesbrücke, in Feucht auf der Regensburger Straße und in Erlangen auf der Buckenhofer Straße. Und wenn auch du noch was hast für die Liste, dann her damit gerne per Sprachnachricht an die 0800 0303 666.
7: From the F to the A to the Flora, vielen Dank und gute Fahrt. Wir machen weiter mit einem ordentlichen Rockblock, unter anderem From Ashes to New. Die for You hören wir uns an. Davor aber noch eine Runde Blink 182, What's My Age Again? Na?
8: 25.
7: Ja, richtig, Flora. Vielen Dank.

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0: Back in Black, AC/DC, das war ihr Erfolgsalbum, das beste, meistverkaufteste Rockalbum der Geschichte, AC/DC Back. Was machst du denn da?
1: Ich spiele.
0: Du weißt, dass wir eine Sendung haben. Was spielst du am Handy?
1: Ja.
0: Was denn?
1: Das Flatterhuhn. Und ich habe gerade einen Run. Ich habe gerade meinen Highscore geknackt. Christian!
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0: Flatterhuhn, ich hab das eben auch gerade mal aufgemacht. Bist du raus?
1: Ja, ich bin.
0: Was muss man denn hier machen? Erzähl doch mal, was man hier machen kann und was man hier gewinnen kann. Ich starte hier mal das Spiel Flatterhuhn in unserer StarFM App.
1: Ja, genau. Das ist anlehnend an Flappy Bird, hieß es, glaube ich, vor 12 Jahren oder so.
0: Jetzt verstehe ich, was man hier machen muss.
1: Und genau, du hast halt dieses kleine Huhn und musst damit an diesen Röhren vorbei.
0: Durch Tippen musst du praktisch höher fliegen oder. Durch nicht tippen fällt es halt runter und du musst halt zwischen diese zwei Röhren immer durchfliegen.
1: Genau. Und du hast schon verkackt, höre ich gerade.
0: Try again. Einmal Mike noch. Also das ist ja witzig, das hat ja echt so Suchtpotenzial, wa?
1: Ja, es ist geil, weil...
0: Aber du musst halt mega krass aufpassen. Das ist ja schon wieder raus. Drei. Na gut.
1: Mein Highscore ist 76.
0: 76? Den kriege ich auf jeden Fall noch hin. Wenn du dich auch anstecken lassen willst und Minimum 30 Punkte bekommst, dann bist du im Lostopf drin und hast am Freitag wieder die Chance auf richtig geile Konzerte. Also mach mit, geh in deine StarFM-App und zock ein bisschen. Vielleicht bist du ja auch gerade im Urlaub und kannst eine Runde spielen.
1: Lustigerweise, das Spiel ist damals, also Flappy Bird, der Ursprung des allen Übels, ist einfach von heute auf morgen gelöscht worden, weil der Typ, der das Spiel entwickelt hat, hat festgestellt, dass die Suchtgefahr bei diesem Spiel viel zu groß ist für einen Spieler und hat es deswegen vom Markt genommen.
0: Ja, kann ich nachvollziehen.

0: Schönen Mittwoch, du hörst den Breakfast Club hier bei Star FM Action Rock. Endlich kann ich das auch mal machen, das, was du sonst immer machst.
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0: Obwohl Wolfi ja da auch immer auch gerne in die gleiche Kerbe schlägt, denn jedes Mal, wenn man irgendwie den Rausschmeißer-Song des Tages bestimmt und derjenige so gut wie keine oder gar keine Stimme bekommen hat, dann kommt nämlich meistens immer, ach, keiner stimmt für mich ab, dabei habe ich doch so einen schönen Song rausgesucht, mit so viel Gefühl oder der hat es so energetisch, aber irgendwie, vielleicht verstehen die Leute meine Intention auch nicht und ist aber eigentlich total toller Song.
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0: hab jetzt
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0: New Metal, ja, also wirklich New Metal, neuen Metal, nicht New Metal, ja, und wir haben da, ich hab da jetzt Beartooth rausgesucht. In Between ist wirklich ein Song, der ja wirklich so vollkommen, wo die Leute so vollkommen mitgehen kann. Nicht so ruhig wie der von Flora, sondern wirklich melodisch stark, aber ruft keiner an.

0: was Neues mitgebracht. Ich habe mich hingegen für ein kleines Easter Egg entschieden, für die Architects mit einem Song, den du wirklich seltenst, also ich weiß nicht, ob er hier überhaupt schon mal grundsätzlich gelaufen ist.
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0: ich
1: kannst, ne?
0: Ich habe ihn noch nie hier gehört, es ist aber wirklich ein Brett. Modern Misery.
1: Ja. Ich kann mich vor Härte kaum retten.
0: Eigentlich besteht dieser Song größtenteils aus Schreien. Ich habe diese Parts so nicht genommen, damit sich die Leute am frühen Morgen nicht erschrecken. Mhm. Aber du kennst ihn scheinbar auch nicht. Sonst wüsstest du, dass da viel krakeelt wird drin. Mhm. Und wenn du auf diese Power am Morgen stehst, dann gerne ein F an die 0800-0303.
1: Bisher hat noch keiner für mich abgestimmt. Das vielleicht verstehen
0: doch,
1: die Leute
0: auch eine Stimme
1: das aber
0: schon
1: auch
0: gekriegt,
1: gar nicht.
0: Das reicht
1: ist so
0: auch.
1: Traurig. Aber du kannst wählen. 0800-0303-666.
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7: Im Studio Michael Bottlick. Heftige Unwetter haben die Region Nürnberg am Abend schwer getroffen. Es gibt mehrere Verletzte. Nach Angaben der Feuerwehr gingen innerhalb von 5 Stunden fast 3000 Notrufe ein. Daraus entstanden rund 1000 Feuerwehreinsätze in Nürnberg, Fürth und in Erlangen. Uli Reitinger.
8: Das Ende einer Hitzewelle ist oft verbunden mit heftigen Unwettern. Die ganze Nacht sind die Rettungskräfte im Dauereinsatz, pumpen vollgelaufene Keller leer oder räumen umgestürzte Bäume zur Seite. Auch Autos und Gebäude werden von Bäumen getroffen, mehrere Menschen eingeklemmt. Der Flugverkehr am Airport Nürnberg wird für 80 Minuten eingestellt, 7 Flüge sind betroffen. An einer Grundschule im Landkreis Nürnberger Land fällt der Präsenzunterricht heute wegen umgestürzter Bäume und herabfallender Äste aus.
7: Die Hitze treibt Deutschland zum Klimaanlagenkauf. Laut einer aktuellen YouGov-Umfrage plant jeder 5. sich ein Gerät anzuschaffen. Das sind doppelt so viele wie noch vor einem Jahr. Besonders bei den 25- bis 54-Jährigen ist der Kaufwunsch groß. Fast jeder 4. will sich ein Gerät holen.
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7: Spanien hat das Endspiel der Fußball-Weltmeisterschaft erreicht. Der Europameister besiegte im Halbfinale in Arlington Frankreich mit 2:0 und spielt am Sonntag in East Rutherford um den Titel. Den Finalgegner ermitteln jetzt Argentinien und England. Heute 21 Uhr geht's los. Thomas Thonfeld berichtet für uns. Spanien, Thomas, hat sich durchgesetzt mit 2:0, souveräner als erwartet, oder?
9: Ja, das muss man sagen, denn dass die Spanier die hochgelobte französische Offensive derart beherrschen, das war vorher so nicht zu erwarten. Spanien mit einer ganz, ganz starken Mannschaftsleistung. Frankreich kam kaum zu Chancen. Die Tore der Spanier dagegen absolut verdient. Sowohl der Elfmeter von Oyarzabal nach 22 Minuten, als auch der schön herauskombinierte zweite Treffer durch Porro in Minute 58. Liefert der Europameister im Finale nochmal so eine Leistung ab, dann hat das Team gute Chancen, auch den WM-Titel zu holen.
7: Soweit das Neueste aus dem Star-FM News Center.
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1: Einen schönen guten Morgen, Franken.
0: Morgen.
1: Du hast natürlich den Star von Breakfast Club. Ohne Wolfi, der ist im Urlaub, aber mit Flora, die aktuellen Temperaturen aus der Region haben.
0: Morgen, ja, gestern war es ja ganz schön ungemütlich, schwere Unwetter. Heute sieht es wettertechnisch auf jeden Fall schon wieder etwas besser aus. Es ist erstmal sonnig, bis zu 26 Grad bekommen wir. Am Nachmittag kleine Schauer mit dabei. Morgen da richtig viel Sonne, 12 Stunden Sonne am Tag, dazu 30 Grad. Nachts gibt es aber auch Gewitter, die sich damit in den Freitag ziehen. Da gewittert es auch tagsüber bei bis zu 25 Grad. Wir haben eine Meldung von der A73 Südwesttangente Richtung Nürnberg. Zwischen Nürnberg-Münchner Straße und Nürnberg-Hafen Süd ist der Standstreifen blockiert. Hier steht ein defekter LKW. Es hat sich auch ein kleiner Stau gebildet. 5 bis 10 Minuten brauchst du hier länger. Und bitte vorsichtig auf der A6 Richtung Nürnberg. Zwischen Schwabach-West und Schwabach-Süd liegen Gegenstände auf der Fahrbahn. Es blitzt in Johannes auf der Johannesbrücke in Nürnberg, ebenfalls auf der B4 und in Erlangen auf der Buckenhofer Straße. Und wenn du noch was hast für den Service, dann gerne rüber damit, gerne per Sprachnachricht an die 0800 0303 666.
10: From the F to the A to the Flora, vielen Dank und gute Fahrt!
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10: Ja, Wolfi ist nicht da, aber Flora, der alte Pickelpo, ist auf jeden Fall.
0: Jetzt geht's aber los. Ich habe keinen Pickelpo. Du hast einen großen Pickel am Hals.
10: Those damn crows find a way. Jetzt hier bei Star Maximum.

0: nicht in diesem Augenblick eine Stimme für C reingekommen. Es scheint schon Früchte zu tragen.
1: Siehst du? Ja, vielleicht sollte ich das öfters mal machen.
0: Aber weil ich diesen Song noch gar nicht kenne.
1: Ah,
0: siehst du mal, du hast quasi

0: Die Beach Boys surfen USA hier bei StarFM Maximum Rock. Es ist Mittwoch und Mittwoch ist Zeit für eine der besten Kategorien überhaupt hier bei uns im Sender.
1: Der Gott!

0: Jeden Mittwoch kannst du uns deine Geheimtipps schicken per WhatsApp-Sprachnachricht. Welche Bands hast du irgendwann mal gesehen? Welche sind dir aufgefallen? Welche möchtest du unbedingt supporten, ja? Und möchtest, dass sie größer werden, dass sie mal ins Rampenlicht kommen? Matthias hat uns eine Sprachnachricht geschickt.
1: Moin, also The Grand Acid ist auch eine coole Band aus Berlin, Power Trio. Die machen ordentlich Mucke. Bisschen Stoner-mäßig auch manchmal, aber coole Solo-Parts. Und ja, die Jungs machen Musik aus Leidenschaft. Kann man mal reinhören.
0: Ja, hören wir doch mal rein.

0: Klingt sehr instrumental, auf jeden Fall.
1: Ja, du hast es vorhin gut ausgedrückt. Du hast heute Morgen gesagt, die machen Musik für Musiker, weil es einfach, glaube ich, auch sehr technisch ist. Viele Wechsel innerhalb eines Songs und so, aber auf jeden
0: sehr
1: Fall.
0: Sehr komplex auf jeden Fall.
1: Ja, sehr komplex, aber sehr cool auch. Es hört sich sehr spaßig an. Da ist ordentlich Kraft hinter. Sie selber sagen, sie machen Heavy Psychedelic Power Blues. Und das hört man, glaube ich, auch. Haben aber in den letzten Jahren dann nicht mehr so viel von sich hören lassen. Hm. 2018 kam das Debütalbum und seitdem habe ich zumindest nichts Neues mehr gefunden. Vielleicht müsste man da nochmal eine kleine Veröffentlichung machen. Ich würde gerne mehr von ihnen hören.
0: Vielleicht haben die Jungs auch gesagt, Mensch, wir machen mal einfach mal so ein Projekt, machen einfach mal so eine Platte und dann, wie es denn so typisch ist, kommt dann manchmal so Familie und so und alles. Ja, man weiß es nicht genau. Liebe Grüße an The Grand Asset, falls uns jemand dazuhört, gerne mal mehr davon. War ziemlich geil gewesen. Du kannst uns natürlich weiterhin deine Vorschläge schicken, deine Geheimtipps, welche Bands sollten unbedingt mal in unserem Programm erwähnt werden. 0800 03 03 666, da kamen ja schon einige interessante Sachen bei rum.

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1: Guten Morgen. Die Verkehrswende ist offenbar endlich auch in Nürnberg angekommen. Die VAG vermeldet einen echten Meilenstein. Zum ersten Mal überhaupt wurden im Stadtgebiet Nürnberg im letzten Jahr mehr Fahrten mit den öffentlichen Verkehrsmitteln absolviert als mit dem Pkw. Rund 164 Millionen Fahrgäste haben im letzten Jahr Bus und Bahn genutzt. Das waren 1,6% mehr als noch 2024. Und die Zahlen dürften in den kommenden Jahren noch weiter steigen, denn auch die Zahl der Abos ist angestiegen. Mehr als 294.000 Menschen haben jetzt ein Abo bei der VAG. Das ist ein Anstieg um stolze 5%. Übrigens, ab heute fahren endlich auch wieder alle Straßenbahnen in Nürnberg. Alle Schienen und Fahrzeuge sind wieder gereinigt. Und als Dankeschön für die Geduld mit der VAG ist die Fahrt mit der Straßenbahn am kommenden Samstag und Sonntag für alle kostenlos. Wer ein Deutschlandticket oder ein VAG-Abo hat, der darf sogar noch kostenlos Familie und Freunde mitnehmen.
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7: Im Studio Michael Bottlick. Heftige Unwetter haben gestern Abend die Region Nürnberg schwer getroffen. Fast 3000 Notrufe gingen bei der Feuerwehr ein. Rund 1000 Einsätze folgten daraus. Mehrere Menschen sind verletzt worden, darunter bis zu 2 schwer. Am Flughafen Nürnberg lief der Betrieb für über eine Stunde nicht. Die Bundesregierung steckt im Umfragetief. Laut dem neuen RTL-NTV-Trendbarometer sind 82% der Deutschen mit der Koalitionsarbeit unzufrieden. Noch schlechter kommt Kanzler Merz weg. 85% bewerten seine Arbeit als negativ. Auch die Reformvorhaben der schwarz-roten Koalition haben daran bisher nichts geändert.
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7: Iron Maiden haben 50% der Rechte an ihren Verlags- und Master-Musikrechten sowie an den Rechten an Name und Abbildung der Band an das schwedische Unternehmen Pophouse Entertainment verkauft. Für welche Summe der Deal abgeschlossen wurde, ist nicht bekannt. Pophouse hält schon die Rechte an Songs von Kiss und Cyndi Lauper. Soweit die Star FM Schlagzeilen. Ausführliche Nachrichten bei Star FM wieder in einer halben Stunde.
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8: Einen schönen guten Morgen, du hörst den Breakfast Club hier bei Star FM Maximum Rock. Und Wolf im Urlaub, Flora dafür am Start. Und ich bin mal gespannt, wie Wetter und Temperaturen heute sind, weil gestern, da kam ja eine drunter.
9: Ja, hat ordentlich gekracht, gab ja ein mächtiges Unwetter, Notrufe, Flugbetrieb war gestoppt. In einigen Grundschulen ist sogar der Unterricht ausgefallen, also es ging heiß her, kann man sagen, aber heute sieht es erstmal gut aus. Erstmal sonnig bei bis zu 26 Grad, aktuell 17 bis 18 Grad in Nürnberg, Erlangen und Roth. Und am Nachmittag gibt es aber auch noch den ein oder anderen Schauer. Star FM Prognose für morgen sagt, tagsüber ist es noch freundlich, viel Sonne und 30 Grad. In der Nacht fängt es dann an zu gewittern und übermorgen am Freitag zieht sich das auch so durch und du hast auch tagsüber Gewitter. Vorsichtig bitte auf der A9 Richtung Halle-Leipzig zwischen dem Dreieck Nürnberg-Feuchte und Kreuz Nürnberg-Ost. Da gibt es eine gefährliche Situation in der Ausfahrt. Da steht nämlich ein defekter LKW, also hier bitte ganz besonders vorsichtig sein. Es blitzt in Nürnberg auf der Erlanger Straße, in Nürnberg auf der Otto-Bernreuther Straße, in Feucht-Ringsburger Straße und in Solkendorf auf der Siegelsdorfer Straße. Wenn du auch noch was entdeckt hast, gerne rüber damit, gerne per Sprachnachricht an die 0800 0303 666.
8: From the F to the A to the Flora, vielen Dank, gute Fahrt, danke auch an alle Star Ranger, die schon was gemeldet haben. Wir machen weiter mit R.E.M. Losing My Religion, gleich nach Stone Sour und Song Number 3. Schönen guten Morgen.
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0: Ja, neuer Maximum Rock. Das waren Itchy, Bleeding Heads and Heart Attacks hier bei StarFM Maximum Rock. Und ich weiß gar nicht, wie es bei dir aussieht. Bist du vielleicht selbstständig, ja? Und denkst dir so, Mensch, irgendwie mangelt es ein bisschen an Angeboten. Irgendwie jeder hockt auf seinem Geld, beziehungsweise keiner weiß, dass es irgendwie mich gibt. Aber habe ich eigentlich so ein geiles Business. Vielleicht brauchst du aber irgendwie Mitarbeiter oder willst auch einfach mal wissen, wie es ist, Radiowerbung zu schalten. Ja, wolltest dein Unternehmen schon immer mal im Radio hören? Den nächsten Schritt in deinem Business gehen? Hier ist jetzt deine Möglichkeit.
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2: Und da sind wahnsinnig coole, verschiedenste Anmeldungen reingeflattert. Das gibt ja auch mal irgendwie einen ganz guten Überblick dafür, was für Leute so unser Radio überhaupt hören, was die so machen, was die so für Firmen haben. Und unter anderem haben sich auch angemeldet das Whisky-Quartier. Marco, wer seid ihr denn?
3: Ja, wir sind noch ein sehr kleines Unternehmen. Wir haben uns erst vor 2 Jahren gegründet und der Daniel und ich, wir betreiben das also zu zweit mit viel Unterstützung von unseren Familien auch und von Freunden. Aber tatsächlich das Geschäft betreiben wir zwei alleine aktuell.
2: Und wenn ihr das noch nicht so lange macht, wie läuft's?
3: Ja, unser Geschäft läuft tatsächlich überraschend gut. Es hat sich aus so einem Hobby oder einer Schnapsidee im wahrsten Sinne entwickelt und wird immer größer. Und wir haben viele Ideen. Wir erhalten ganz viel positives Feedback und haben eben begonnen, jetzt Veranstaltungen zu machen. Wir machen mittlerweile Tastings. Gerade bauen wir einen alten Serieanhänger für eine mobile Whisky-Bar um. Also es wird immer größer, immer breiter und wir haben das Gefühl, dass wir da irgendwie doch den Nerv der Zeit ein Stück weit treffen und wir wachsen.
2: Ja, voll, nice. Super cool. Ja, gerade wenn man natürlich dann auch anfängt, Veranstaltungen zu machen, dann ist es natürlich cool, so eine Radiowerbung, weil einfach viel mehr Leute dann noch auf dich aufmerksam werden wahrscheinlich.
0: Ganz egal, welches Business du da draußen hast, ob du jetzt irgendwie Whisky an den Mann bringst oder einfach Wände streichst oder Häuser baust oder irgendwas in der IT-Branche machst, ein bisschen Werbung schadet nie, erst recht, wenn es gezielte Radiowerbung ist. Wir haben ein schönes Paket im Wert von 40.000 Euro für dich, das wir dir anbieten würden. Wenn du dich anmeldest, und zwar auf starfm.de oder in deiner StarFM-App, wir pushen deine Firma.
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0: Moin, Basti hier. Ja, Tuf, in between. Ich nehm's 5 Stimmen, 10 Stimmen. Darauf, auf Chrissy.
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2: Ja, du kannst entscheiden, welcher wirklich New Metal Song jetzt hier bei uns heute als Rausschmeißer laufen soll. Und nachdem ja zum Anfang das sehr, sehr schleppend für mich lief, habe ich so ein bisschen aufgeholt, habe ich so das Gefühl. Einige wollen doch In Between von Beartooth hören und nicht dein Song.
3: Ja, dein Geheule scheint ein bisschen funktioniert zu haben.
2: Ach, guck mal an, jetzt weißt du, wie es ist, ne?
3: Aber...
2: Obwohl, man muss sagen, genügend Leute dann auch mit Absicht dann für dich gestimmt haben.
3: Also richtig funktioniert hat es nicht. Vielleicht hast du dir auch ein bisschen ins eigene Bein geschossen damit. Ich schicke auf jeden Fall auch einen anderen wahnsinnig guten Song ins Rennen von einer wahnsinnig guten Band. Und zwar die Architects mit Modern Misery. Whatever.

0: Ganz egal, für welchen Song du dich entscheidest, ich meine, geht ja hier nicht irgendwie um unsere kleinen Wehwehchen und Fäden oder sowas, sondern geht ja wirklich um die Musik. Du kannst sagen, welchen Song du gerne als letzten Song der Sendung hören möchtest. Möchtest du lieber Beartooth und In Between hören oder doch die Architects und Modern Misery? 0800 03 03 666.
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6: Im Studio Michael Bottlick. Heftige Unwetter haben die Region Nürnberg am Abend schwer getroffen. Es gibt mehrere Verletzte. Nach Angaben der Feuerwehr gingen innerhalb von 5 Stunden fast 3000 Notrufe ein. Daraus entstanden rund 1000 Feuerwehreinsätze in Nürnberg, Fürth und in

0: Erlangen. Uli Reitinger.
1: Das Ende einer Hitzewelle ist oft verbunden mit heftigen Unwettern. Die ganze Nacht sind die Rettungskräfte im Dauereinsatz, pumpen vollgelaufene Keller leer oder räumen umgestürzte Bäume zur Seite. Auch Autos und Gebäude werden von Bäumen getroffen, mehrere Menschen eingeklemmt. Der Flugverkehr am Airport Nürnberg wird für 80 Minuten eingestellt. 7 Flüge sind betroffen. An einer Grundschule im Landkreis Nürnberger Land fällt der Präsenzunterricht heute wegen umgestürzter Bäume und herabfallender Äste aus.
0: Soweit das Neueste aus dem StarFM News Center.
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0: Spanien hat das Endspiel der Fußball-Weltmeisterschaft erreicht. Der Europameister besiegte im Halbfinale in Arlington Frankreich mit 2:0 und spielt am Sonntag in East Rutherford um den Titel. Den Finalgegner ermitteln jetzt Argentinien und England. Heute 21 Uhr geht's los. Thomas Thonfeld berichtet für uns. Thomas, rein sportlich, das nächste Halbfinalspiel heute Argentinien gegen England. Duell des Weltmeisters gegen den Vize-Europameister. Wer ist da im Vorteil?
4: Also beide Mannschaften nehmen sich nicht viel. Die Argentinier sind extrem abgezockt und sie haben eben diesen alles überragenden Ausnahmespieler Messi. Trainer Thomas Tuchel, der hat den Engländern eine sehr effiziente Spielweise verpasst. Sie glänzen nicht so oft, aber sie gewinnen ihre Spiele. Und sie haben mit Harry Kane und Jude Bellingham gleich 2 potenzielle Matchentscheider. Und vielleicht gibt das am Ende den Ausschlag. Warten wir es ab.
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5: Ja, einen schönen Mittwochmorgen wünschen wir dir.
6: Morgen.
5: Und hoffen mal, dass du gut gestern irgendwie durch die Gegend gekommen bist, beziehungsweise irgendwo dich unterstellen konntest, dann war ja einiges los, wettertechnisch.
6: Einiges los. Und heute gibt es auch noch einige Nachwehen. Also in Rüttenbach zum Beispiel entfällt in der Grundschule der Präsenzunterricht wegen Windbruch. Also wenn du heute auf dein Kind aufpassen musst, dann, was sagt man da? Sorry?
5: 19, aus der Nummer kommst du jetzt nicht mehr raus, ja.
6: Zu 19 Grad die aktuellen Temperaturen, bis zu 26 Grad bekommst du heute, also heute auf jeden Fall freundlicher. Am Nachmittag zwar auch der ein oder andere Schauer mit dabei, aber nicht ganz so aufbrausend wie gestern. StarFM-Prognose für morgen sagt, da ist es tagsüber richtig schön, 30 Grad und ordentlich viel Sonne. Nachts fangen aber dann Gewitter an und die ziehen sich auch in den Freitag. Auf der A3 Richtung Nürnberg brauchst du zwischen Kreuzfürth Erlangen und Erlangen-Tennenlohe auf jeden Fall mehr Zeit. 40 Minuten kannst du hier mal einplanen. Und auf der A73 Richtung Nürnberg zwischen Nürnberg-Münchner Straße und Nürnberg-Hafen Süd ist der Standstreifen blockiert. Hier steht ein defekter LKW. Auch hier hat sich ein Stau gebildet.
5: Die Nummer mit der A3 hat uns übrigens auch Gregor nochmal gerade bestätigt. Vielen Dank, Gregor, fürs Melden nochmal.
6: Es blitzt in Nürnberg auf der Dianastraße, feucht Regensburger Straße und in Erlangen auf der Buckenhofer Straße. Wenn du auch noch was hast, dann machst du wie Gregor, melde dich gerne per Sprachnachricht. Die Nummer dafür 0800 0303 666.
5: From the F to the A to the Flora, vielen Dank, gute Fahrt.
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5: Ja, wunderschönen guten Morgen, Wolfi im Urlaub. Echte Menschen hier im Studio und echte Menschen treffen natürlich auch echte Menschen, nämlich die echten Rockstars. Keine KI-gesteuerte Musik, nein, das ist alles noch handgemacht und wer versteht das besser als Mick Jagger von den Rolling Stones?
6: Ja, den hat Wolfi getroffen, hatte seinen Birmingham-Moment, war in London zum Gespräch und das Ganze kannst du dir anhören auf StarFM.de und auch in deiner StarFM-App.
5: Do it, ja, hörst dir an, ansonsten hörst du jetzt gleich Manu Diao, Fire in the Hall, beziehungsweise machen wir einen Abstecher zu POD und I'm Alive. Nee, Alive, so heißt der Song.

0: Die Aludose hat tatsächlich eine hohe Recyclingquote und kann häufig recycelt werden. Dennoch braucht man für jede Dose einen kleinen Anteil an neuem Alu und das belastet die Umwelt. Allerdings braucht die Herstellung einer Dose viel weniger Energie als die einer Glasflasche. Bei Volumen, Gewicht und Transport ist die Dose der Gewinner. Ebenso ist sie eben das beste Gebinde fürs Bier. Bei der Ökobilanz schneidet die Dose nicht so gut ab, ist aber wesentlich besser als ihr Ruf. Da hat die Mehrwegflasche die Nase vorn, auch wenn Glas viel mehr Energie in der Herstellung kostet. Man kann die Flasche einfach jahrelang befüllen, vorausgesetzt, sie kommt in den Kreislauf zurück.
1: Ja, da liegt manchmal der Hase im Pfeffer. Der Hase kiffend im Gras. Entschuldigung, Mike, aber Sprichwörter ist bei mir immer so eine Sache.
2: Einmal Fernsehen geguckt und direkt was gelernt. Vielen Dank an den Bayerischen Rundfunk an der Stelle.
1: Star-FM-Bier ist am Start. Das Bier ist fertig, muss jetzt nur noch abgefüllt werden. Und wir überlegen, worin wir es abfüllen. Flasche oder doch lieber Dose. Und die Dose ist ja auch stark im Kommen. Und ich, vielleicht hat es der ein oder andere schon mitbekommen, oute mich jetzt mal. Denn ich bin ein bisschen Favorit von der Dose.
2: Ich merke das schon.
1: Ja, ihr müsst halt, man muss halt verstehen, wir haben ja nur so eine kleine Testansetzung gemacht, ein kleines Fässchen sozusagen. Wir haben da so ungefähr, ja, Anfang vierstellige Einheiten, also so ungefähr so 2000 Flaschen oder halt Dosen dementsprechend, die wir da nur produziert haben, um zu gucken erstmal, wie das Ganze funktioniert, wie es angenommen wird und so. Und ich bin da irgendwie immer noch beim Thema Dose, weil man es einfach besser irgendwie verschicken kann und man kann es ja dann wahrscheinlich online auch kaufen, dann kann man es deutschlandweit einfach besser irgendwie verschicken. Und ich muss auch sagen, ihr hattet auch dann mit dem Basti gesprochen, mit dem Braumeister, mit dem fränkischen Braumeister, der dann auch gesagt hat, ja, diese Flaschentrinkkultur ist in Deutschland natürlich hoch und jeder trinkt lieber aus einer Flasche als aus einer Dose. Aber die Dose ist das Fass des Mannes, des kleinen Mannes auf der Straße sozusagen. Weil das Bier da wirklich halt so schmeckt, wie man es eigentlich aus dem Fass in der Brauerei rausholt.
2: Weil es halt licht- und luftdicht ist und so, ne?
1: Ja.
2: Und ich meine, wir haben ja auch die Maximum Rocker gefragt, die ja im Grunde immer diejenigen sind, die am Ende die Entscheidungsmacht haben. Und da waren wirklich super viele mit dabei, die halt einfach gesagt haben, zum Mitnehmen, egal jetzt ob aufs Festival oder so unterwegs sein, ist die Dose halt einfach besser. Und da haben sie, glaube ich, recht.
1: Ja, man muss natürlich auch fairerweise sagen, wir wollen jetzt natürlich hier nicht irgendwie Großpartei ergreifen. Sehr, sehr viele haben natürlich auch abgestimmt und haben gesagt oder haben sich gemeldet, okay, nee, wenn denn lieber Flasche. Wir haben uns jetzt dafür nochmal entschieden, dass wir ein Voting auf unserer Homepage hochladen. Da kannst du ab jetzt abstimmen und dann schauen wir mal, inwieweit da die Maximum Rocker abstimmen. Normalerweise, erfahrungsgemäß, stimmen da immer mehrere tausend ab und da kann man dann wirklich ganz gut raussuchen und rausfiltern, was denn am Ende dann wirklich gewollt ist. Also mach mit, geh auf starfm.de und stimme ab, Dose oder Flasche. Wie gesagt, also ich bin wirklich mal für Dose. Aber werde mich dann natürlich auch dementsprechend auch unterordnen, wenn es denn die Mehrheit die Flasche haben möchte.
2: Wir bleiben dran.

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1: Na, das war ja mal ein kräftiges Unwetter gestern Abend über Franken. In Kulmbach auf der Plassenburg, da musste das Konzert von Royal Republic gestern Abend unterbrochen werden. Die Fans wurden evakuiert ins naheliegende Museum. Hier bei mir zu Hause in Rückersdorf ist beim Kerberbaum die Spitze abgebrochen und auch bei mir im Garten ist ein Baum umgefallen gestern. Viele Einsätze, die Feuerwehr hatte echt zu kämpfen gestern. Innerhalb von 2 Stunden gingen bei der integrierten Leitstelle Nürnberg 3000 Notrufe ein, so viel wie noch nie in der Geschichte der integrierten Leitstelle. Ja, und leider gab es auch 2 schwerverletzte und 2 leicht verletzte Personen gestern Abend bei dem Unwetter. Mehr dazu auch gleich bei uns in den StarFM Nachrichten.
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6: Im Studio Michael Bottlick. Heftige Unwetter haben gestern Abend die Region Nürnberg schwer getroffen. Fast 3000 Notrufe gingen bei der Feuerwehr ein. Rund 1000 Einsätze folgten daraus. Mehrere Menschen sind verletzt worden, darunter bis zu 2 schwer. Am Flughafen Nürnberg lief der Betrieb für über 1 Stunde nicht. Die Bundesregierung steckt im Umfragetief. Laut dem neuen RTL-NTV-Trendbarometer sind 82% der Deutschen mit der Koalitionsarbeit unzufrieden. Noch schlechter kommt Kanzler Merz weg. 85% bewerten seine Arbeit als negativ. Auch die Reformvorhaben der schwarz-roten Koalition haben daran bisher nichts geändert.
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6: Iron Maiden haben 50% der Rechte an ihren Verlags- und Mastermusikrechten sowie an den Rechten an Name und Abbildung der Band an das schwedische Unternehmen Pophouse Entertainment verkauft. Für welche Summe der Deal abgeschlossen wurde, ist nicht bekannt. Pophouse hält schon die Rechte an Songs von Kiss und Cyndi Lauper. Soweit die StarFM Schlagzeilen. Ausführliche Nachrichten bei StarFM wieder in einer halben Stunde.
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7: Einen wunderschönen guten Morgen. Ordentlich was los gewesen gestern. Notrufe, Bäume, die umgestürzt sind, Regenmassen ohne Ende. Da war ordentlich was los. Wie sieht's heute aus?
8: Ja, heute gibt's auch noch die ein oder anderen Nachwirkungen. Also die beiden Freibäder in Röthenbach und Lauf hat's heute zum Beispiel auch getroffen. Die bleiben heute dicht. Das, obwohl es eigentlich ja ein ziemlich schöner Tag wird. Recht viel Sonne erstmal bei 26 Grad maximal. Am Nachmittag noch der ein oder andere Schauer mit dabei. StarFM-Prognose für morgen sagt, da tagsüber viel Sonne, 30 Grad bekommst du. Nachts gibt es aber Gewitter und übermorgen am Freitag ziehen die sich dann auch durch den Tag. Tanja hat es auch gemeldet, A3 Richtung Nürnberg zwischen Erlangen-Frauenaurach und Erlangen-Tennenlohe hat es einen Unfall mit LKW gegeben. Mittlerweile brauchst du hier über 1 Stunde mehr, also am besten, wenn du kannst, eine Ausweichroute nehmen, ansonsten viel Zeit mitnehmen. Die Blitzer stehen in Nürnberg, Otto-Bernreuther Straße, in Erlangen-Buckenhofer Straße und in Feucht auf der Regensburger Straße. Wenn du auch noch was hast für die Liste, dann gerne her damit, am besten per Sprachnachricht an die 0800 0303 666.
7: Vielen Dank, Flora. Vielen Dank an alle Star Ranger. Wir machen weiter mit ordentlichem Maximum Rock. Midnight Oil, Beds are Burning, aber vorher noch eine Runde Volbeat. Last Day Under the Sun hier bei Star von Maximum Rock. Schönen guten Morgen.

0: Kings of Leon, The Bandit hier in deinem Breakfast Club hier an diesem Mittwochmorgen bei Starfam Maximum Rock. Und Morgen. Wir müssen uns ja hier noch um eine Sache kümmern.
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0: New Metal Mittwoch und diesmal steht's wirklich New, also N-E-W und nicht N-U. Und es ging Beartooth gegen Architects und wie sieht's aus,
2: Loma? Ich würde mal sagen, 70% für die Architects gewesen.
3: Guten Morgen, liebe Flo. Guten Morgen, Chris, du kleine Heulsuse. Heul leise. meine Stimme geht trotzdem an Flora. Also, schönen Tag noch für euch.
0: Es ist immer wieder witzig. Vielen Dank, Jana, fürs Melden, dass wenn du oder Wolfi das machen, es ist vollkommen in Ordnung. Mach irgend, bin ich eine Heulsuse.
2: Denk mal drüber nach.
0: Aber ist okay, kann ich mitleben. Dann Bühne frei für Beartooth in between.
2: Hey.
0: Hier sind die Architects, Modern Misery. Schönen guten Morgen.
1: Stop!

0: Modern Misery, das waren die Architects, dein Rauschmeißer des Tages. Und der eigentliche Rauschmeißer kommt ja jetzt erst. Na?
1: Na?
0: Bist du vorbereitet?
1: Ja, aber es ist schon wieder auch kein...
0: Du bist wieder auf höchstem Niveau?
1: Kein lyrischer Erguss gewesen.
0: Kein Goethe, nee.
1: Also, Chris Frechheit will einfach kein Ende finden, da kann er sich noch so winden. Nachher gibt's erstmal einen Teamausflug. Da ist bestimmt auch der ein oder andere Unfug. Also verzeih, wenn wir morgen etwas müde sind und jetzt raus mit uns. Geschwind.
0: Ja, na siehste, war mal wieder gar nicht gut. Vielen Dank, Flora, für dieses Abschlussgedicht. Wir hören uns morgen, Freunde. Bis dann. Ciao.
1: Bis morgen.

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4: Im Studio Michael Bottlick. Schwere Unwetter

0: haben am Abend die Region Nürnberg getroffen. Innerhalb von 5 Stunden gingen fast 3000 Notrufe ein. Daraus entstanden rund 1000 Feuerwehreinsätze. Christian Haffmann.
1: Bis zu 2000 Einsatzkräfte waren vor Ort. Sie rückten zu umgestürzten Bäumen, vollgelaufenen Kellern und eingeklemmten Menschen aus. Es hat 1 bis 2 Schwerverletzte und mehrere Leichtverletzte gegeben. Am Flughafen Nürnberg war der Betrieb für rund 80 Minuten gestoppt. Die Folgen reichen bis heute. An einer Grundschule im Landkreis Nürnberger Land fällt heute der Unterricht wegen umgestürzter Bäume aus.
0: Die hohen Temperaturen treiben die Nachfrage nach Klimaanlagen an. Laut einer repräsentativen YouGov-Umfrage plant jeder 5. sich ein Gerät anzuschaffen. Vor einem Jahr lag der Anteil noch bei 10%. Klimaanlagen und Ventilatoren sind in vielen Geschäften zurzeit ausverkauft. Fiona Reinhardt.
2: Die Hitzewelle habe die Nachfrage nach Klimaanlagen explodieren lassen, heißt es vom Einzelhandel. Laut der YouGov-Umfrage haben fast 20% bereits eine Klimaanlage zu Hause. Doppelt so viele wollen nachziehen. Hier ist aber Geduld gefragt. In vielen Geschäften wird der Nachschub knapp. Und die Fachbetriebe, die Klimaanlagen einbauen, sind im Dauereinsatz mit Wartungen und Reparaturen. Wer eine neue Anlage installieren lassen will, muss im Schnitt gut 3 Monate warten.
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0: DFB-Präsident Neuendorf und Red Bull-Chef Minzlaff haben sich getroffen, um Jürgen Klopps Freigabe als Bundestrainer zu verhandeln. Konkrete Ergebnisse sind noch nicht bekannt. Klopp ist noch bis 2029 an Red Bull gebunden. Mit dem DFB hat er sich schon auf die wesentlichen Vertragspunkte geeinigt. Es ist eine Zusammenarbeit bis zur WM 2030 geplant. Soweit das Neueste aus dem StarFM News Center.
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4: Dort nach dem Unwetterchaos gestern, aktuell 21 Grad, noch sonnig in Feucht in Fürth und in Zirndorf. Temperaturen steigen heute so auf 26 Grad an, vielleicht auch 27, ja, 6 Stunden Sonne insgesamt. Aber die Sonne verschwindet am Vormittag und Nachmittag, es können dann wieder Gewitter und Regenschauer runterkommen. Also das ist noch nicht vorbei. Auch in der Nacht immer wieder Regen und Gewitterschauer. Morgen am Donnerstag allerdings nur 50% Regenwahrscheinlichkeit. Sonne, Wolken im Wechsel bei 30 Grad. Freitag und Samstag aber schon wieder Regenschauer, Gewitter örtlich und so Temperaturen zwischen 25, 27 Grad. Also wirklich Entwarnung gibt es erst ab Sonntag, da wird das Wetter etwas stabiler. Gutes Wetter stabiler. Wir schauen auf Frankenstraßen, die A73 Bamberg Richtung Nürnberg zwischen Erlangen Zentrum, Erlangenbruck. Dichter Verkehr, Stop and Go mit so 5 Minuten bis zur aktuell dabei. Und auf der A3 Richtung Nürnberg, langer Stau zwischen Höchststadt Ost und Erlangen Tennenlohe, 7 Kilometer Stau nach einem Unfall. Aktuell stehst du hier 45 Minuten. Geblitzt wird auf A73 Frankenschnellweg gleich 2 Blitzer zwischen Fürth-Steinach und Erlangen-Eltersdorf und in Höhe Fürth-Ronhof. Jede Menge Blitze auch in Nürnberg, in der Dianastraße wird geblitzt, in der Welserstraße, Pfalznerweiher Straße, in der Otto-Bärenreuther Straße und in der Rotenburger Straße. Weitere Blitzer stehen in Nürnberg-Fischbach, in der Fischbacher Hauptstraße, in Fürth auf der Fuchsstraße, in Seukendorf-Siegelsdorfer Straße und auf der B2 zwischen Nürnberg-Ziegelstein und Heroldsberg. Wie schaut's aus bei dir? Hast du noch was für die Liste? Stausblitzer, ruf gern durch oder schick uns weiterhin kostenlos deine WhatsApp-Sprachnachricht an die 0800 0303 666. Vielen Dank, komm gut durch und hab eine gute Fahrt.
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4: Ich bin Thomas, der alte Franke, für dich am Start. Börner und ich teilen uns diese wundervolle Show. Börner in dieser Woche in der Redaktion, in der nächsten übrigens auch. Liebe Grüße gehen raus an Börner in die Redaktion. Könntest du mir mal einen Kaffee bringen? Warte drauf, freue mich schon drauf. Bringt dir eigentlich auch immer einen Kaffee. Ja. Aber ich bring dir was anderes an deinen Arbeitsplatz. Nämlich richtig geilen Maximum Rock, gleich vom aktuellen Album der Woche, Foreign Tongues. Wieder einen neuen Song von den Rolling Stones. Mick Jagger im Falsetto-Gesang, sage ich nur. Hören wir gleich mal rein. Vorher noch Maximum Rock von den 3 Doors Down, Kryptonite, Stephen Miller Band habe ich dabei, Klassiker The Joker nach Yellow Card, Ocean Avenue. Ich wünsche dir einen zauberhaften Mittwoch.

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0: christlicher Rock, wie die Band selber sagt, aus Memphis, Tennessee. Skillet waren das gerade mit Monster hier bei StarFM at Work. Und du sagst jetzt, ich könnte mit meiner Band eigentlich auch, ich hätte gerne auch mal so großen Erfolg wie Skillet, ja, würde auch gerne mal bei StarFM im Radio gespielt werden. Ist ja kein Problem. Dafür gibt's ja die Rock Talents.
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0: Denn da passiert genau das, ja. Stick mal deine Bewerbung einfach ein, mach mit in der StarFM App, starfm.de mit deiner Band bei den Rock Talents. Jede Woche treten zwei Bands gegeneinander an. Und jetzt ist Endspurt für diese Woche, liebe Leute. Ja, denn unsere Maximum Rocker voten dann für deine Band. Heute noch bis 12 Uhr Voting, StarFM App, starfm.de. Morgen 18.30 Uhr läuft bei A in der Show dann der Gewinnersong. Wir hören uns die Bands mal an, die in dieser Woche gegeneinander antreten, für die du bis 12 Uhr voten kannst. Das sind zum einen The Sleeper, die machen so Progressive Metalcore aus Leipzig. Und was schickt ihr ins Rennen?
2: Ins Rennen schicken wir unseren Song Your Departure von unserem aktuellen Album Veil. Ein Track, der auf den Punkt bringt, wofür The Sleeper steht. Präzision, Atmosphäre und ein emotionaler Kern, der einfach nicht loslässt.
0: Hören wir uns an.

0: The Sleeper also mit Your Departure, könnten allerdings noch ein paar Stimmen gebrauchen, liegen aktuell im Voting hinter den Deadheads. Die machen Alternative Rock, kommen aus Berlin und was schickt ihr ins Rennen?
1: Das war tatsächlich die schwerste Entscheidung für uns, weil wir einfach alle Songs aus unserem Album Bones Into Dust wirklich richtig gut finden.
2: Wir haben uns jetzt für Canyon entschieden, weil wir glauben, dass der am besten passt, uns zu repräsentieren.
1: Wir sind halt auch einfach eine Band, die extrem viel Spaß hat am Songs schreiben und auch viel Spaß am komplizierte Songs schreiben und lange Songs schreiben. Und das natürlich trotzdem im besten Sinne. Aber wir dachten, dass Canyon einfach den besten Vorgeschmack bietet. Und daher denken wir, dass Canyon die beste Entscheidung war.
0: Also, so klingt Canyon Deadheads.

Also, bis 12 Uhr heute kannst du noch voten für The Sleeper oder für Deadheads bei den Starfm Rock Talents. Gehst einfach in die App und auf starfm.de und da kannst du dich dann auch gleich mit deiner Band anmelden. Ich drücke jedenfalls beiden Bands ganz, ganz doll die Daumen. Möge der Bessere gewinnen.

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0: Wie gefällt denn dir eigentlich unser aktuelles Album der Woche? Foreign Tongues von den Rolling Stones, Henry?
1: Zum Album der Woche von den Rolling Stones. Also, die Stones sind einfach ein Phänomen. Absolut. Jetzt, wo alle so rund um die 80 sind, eine derart der Scheibe rauszubringen, ja, das ist einfach unglaublich. Das ist Stones Musik vom allerfeinsten. Rhythm and Blues, der in die Ohren geht, von der ersten bis zur letzten Minute. Also die Platte könnte auch vor 40 Jahren aufgenommen sein und ist einfach top. Vielen Dank.
0: Tja, da hat der Henry irgendwie recht, finde ich.
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0: Ja, danke, danke, danke an die Rolling Stones, dass sie uns wirklich so ein cooles Album beschert haben, ne? In den alten Tagen nochmal. Foreign Tongues heißt das 25. Rolling Stones Album mit vielen neuen Tracks, 14 genau, aber auch Tracks, die noch aus den Sessions des Vorgängers Hackney Diamonds hervorgegangen sind. Mick Jagger hat erzählt, dass er bei einem neuen Stones Album immer so einen Gänsehautmoment braucht und dass er den bei Hackney Diamonds hatte bisher, bei Foreign Tongues aber wohl noch nicht. Vielleicht geht's dir ja anders, wenn du die neuen Songs hörst, die sind schon geil.

0: rührenden Momenten, über bluesige Momente, rockige Momente. Ach. Ich hab's mir gestern wieder in voller Länge angehört, das Album. Es ist, also ich mag's auch richtig gerne. Fallen Chunks von den Rolling Stones. So, jetzt hören wir mal rein in Track 3 von den insgesamt 14 neuen Tracks. Jealous Lover haben wir gerade schon mal kurz angespielt. Kommt mit, ja, ziemlich hohem Falsettogesang von Mick Jagger.
1: So if you listen to a singer like Al Green, where he sings the falsetto is that he combines the falsetto in the verse with his regular voice. So that's the difficult thing. Is the transition go into it, out of it, into it, out of it, into it, out of it, in just a very short space of time. And that's the difficult thing. So what I'm doing is not so difficult, because what I'm doing is singing the verse, the whole verse in falsetto. I'm not going into regular voice.
0: Also Mick Jagger hat übrigens im Star FM Interview gesagt, den ganzen Podcast kriegst du in der App und auf StarFM.de. Er sagt, wenn du dir Al Green anhörst und seine Songs, dann geht er immer vom Falsetto, also von diesem hohen Gesang, in den normalen Gesang über und sagte, das ist der schwierige Teil. Aber das, was er macht, das ist gar nicht so schwierig, sagt er, weil er switcht gar nicht erst, sondern er bleibt einfach im Falsetto, im Refrain und switcht nicht hin und her. Und das hören wir uns jetzt mal an. Hier sind die Rolling Stones und Jealous.

Jealous Lover, Maximum Rock von den Rolling Stones, von ihrem aktuellen Album Foreign Tongues, das morgen übrigens dir gehören kann. Morgen ist Donnerstag und wir schenken dir unser Album der Woche immer am Donnerstag, vorausgesetzt du hast uns vorher mal so ein bisschen deine Kritik dagelassen. Henry haben wir schon gehört und auf deine bin ich auch noch gespannt. Einfach gerne WhatsApp-Sprachnachricht dalassen oder anmelden in der App und auf starfm.de. 0800 0303 666. Die nächsten Tracks nachher 15.30 Uhr.

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9: Im Studio Michael Bottlick. Heftige Unwetter haben die Region Nürnberg am Abend schwer getroffen. Es gibt mehrere Verletzte. Nach Angaben der Feuerwehr gingen innerhalb von 5 Stunden fast 3000 Notrufe ein. Daraus entstanden rund 1000 Feuerwehreinsätze in Nürnberg, Fürth,

0: und in Erlangen. Uli Reitinger.
1: Das Ende einer Hitzewelle ist oft verbunden mit heftigen Unwettern. Die ganze Nacht sind die Rettungskräfte im Dauereinsatz, pumpen vollgelaufene Keller leer oder räumen umgestürzte Bäume zur Seite. Auch Autos und Gebäude werden von Bäumen getroffen, mehrere Menschen eingeklemmt. Der Flugverkehr am Airport Nürnberg wird für 80 Minuten eingestellt. 7 Flüge sind betroffen. An einer Grundschule im Landkreis Nürnberger Land fällt der Präsenzunterricht heute wegen umgestürzter Bäume und herabfallender Äste aus.
0: Die Deutsche Bahn ist laut Bild im ersten Halbjahr schon 2200 Mal Ziel von Sabotage geworden, 7% mehr als im Vorjahreszeitraum. Mehr aus der Nachrichtenredaktion.
2: Diebstahl, Brandstiftung, Vandalismus. Der jüngste Anschlag war in der Nacht auf gestern. Im niedersächsischen Neu-Wulmsdorf hat ein brennender Verteilerkasten rund 200 Zugausfälle verursacht. Tausende Pendler mussten in Ersatzbusse umsteigen. Dazu kommen aktuell immer wieder Böschungsbrände, eine weitere Belastung für Infrastruktur und Pünktlichkeit der Deutschen Bahn.
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0: DFB-Präsident Neuendorf und Red Bull-Chef Minzlaff haben sich getroffen, um Jürgen Klopps Freigabe als Bundestrainer zu verhandeln. Konkrete Ergebnisse sind noch nicht bekannt. Klopp ist noch bis 2029 an Red Bull gebunden. Mit dem DFB hat er sich schon auf die wesentlichen Vertragspunkte geeinigt. Es ist eine Zusammenarbeit bis zur WM 2030 geplant. Soweit das Neueste aus dem StarFM News Center.
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4: Sonne, Wolken im Wechsel, noch trocken bei 21 Grad. Aktuell in Nürnberg, in Allersberg und auch in Karlsburg sind zu knapp über 21 Grad. Die StarFM-Prognose für heute, wir erreichen irgendwann noch so 28 Grad, aber am Nachmittag kaum noch Sonne, dafür wieder einzelne Regenschauer mit so einer 80%igen Wahrscheinlichkeit. Gewitter bleiben aber erstmal aus. Also die großen Unwetter sind erstmal vorbei. Heute Nacht bleibt es dann trocken, wie es aussieht, bei 14 Grad. Morgen der Donnerstag eigentlich ganz schön mit 30 Grad und 11 Stunden Sonne, nur so 40% Regenwahrscheinlichkeit, aber dann Freitag, Samstag schon wieder heftige Gewitter, Regenschauer, Temperaturen zwischen 25, 26 Grad, nur noch. Also es ist okay, aber ja, es wird kühler ein bisschen. Wir schauen auf Frankenstraßen. Eine Meldung habe ich für dich, und zwar 17 Minuten Stau auf der A3. Würzburg Richtung Nürnberg zwischen Erlangen-Frauenaurach, Erlangen-Tennenlohe, 5 Kilometer Stau und wie gesagt, gute 15 Minuten, eher so knappe 17. Geblitzt wird auf der A73 Frankenschnellweg gleich zweimal zwischen Fürth-Steinach und Erlangen-Eltersdorf und in Höhe Fürth-Ronhof. Jede Menge Blitzer in Nürnberg. In der Rothenburger Straße blitzt es dann, in der Otto-Bernreuther Straße, Pfalznaweier Straße, Welser Straße und in der Diana-Straße. Markus hat auch noch einen.
5: Ich bin der Star-Ranger Markus. Ich möchte einen Blitzer melden. Der steht in Nürnberg in der Pfalznaweier Straße vom Kreuzung Richtung Clubgelände, also Richtung Regensburger Straße. Alles klar. Tschüss.
4: Danke dir. Dann wird geblitzt in Fürth an der Fuchsstraße, Doppelblitzer in Erlangen, äußere Nürnberger Straße und Silvanierstraße und die B2 geblitzt bis zwischen Nürnberg-Ziegelstein und Heroldsberg. Hast du auch noch was für die Liste? Dann gerne anrufen bitte oder weiterhin der direkte Draht ins Studio hier eine WhatsApp-Sprachnachricht schicken. Kostenlos an die 0800 0303 666. Gute Fahrt.
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4: 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Gibt immer coole, coole Sachen, coolen Stuff. Immer die Rock News, immer gut informiert. Wirst du übrigens auch gleich von mir mit den Stuff im Rock News. Jetzt starten wir erstmal rein mit Maximum Rock. Godsmack dabei, My Chemical Romance, Teenagers, genau, nach Bon Jovi und Seether, Words as Weapons. Lass dich nicht ärgern, viel Spaß auf der Arbeit. Schönen Mittwoch.

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0: Ja, nein, angeben ist keine schöne Eigenschaft. Das macht man eigentlich auch nicht, ne? Aber ich meine, du kannst ja schon mal so deinen Kollegen sagen, Mann, wisst ihr, was ich gerade bei Star FM gehört habe? Ja, ja, gibt's was Neues von Nickelback und von Iron Maiden gibt's auch News. Naja, wir machen mal die Rock News hier.
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0: Ja, Iron Maiden, fangen wir mit denen an. Ich meine, viele große Musiker haben ja in den letzten Jahren so die Rechte an ihren Songs verkauft. Bob Dylan, Bruce Springsteen, Red Hot Chili Peppers, teilweise für mehrere hundert Millionen Dollar. Jetzt auch Iron Maiden. Ja, sie haben zumindest 50% ihrer Rechte an die schwedische Firma Pophouse Entertainment verkauft. Die Firma wurde interessanterweise von Björn Ulvaeus von ABBA gegründet. Pophouse haben vor zwei Jahren auch schon die Rechte an der Musik von Kiss gekauft, angeblich für 300 Millionen US-Dollar. Wie viel Iron Maiden für die 50% bekommen haben, das weiß ich nicht. Ist nicht bekannt. Aber was anderes ist bekannt, Nickelback. Nickelback haben ein neues Album angekündigt. Ihr 11. soll Everything Under the Sun heißen und am 30. Oktober rauskommen. Den ersten Vorgeschmack gibt's auch schon. Der Song heißt Rattle the Cage, zusammen mit Gitarrist John Five. Den kennst du als Gitarrist von Rob Zombie, Marilyn Manson, zuletzt auch Motley Crue. Hier, wir hören mal rein.

0: ist schon quasi ein Nickelbrett, oder?
1: Nickelback. Neue Single Rattle the Cage vom kommenden Album Everything Under the Sun soll also am 30. Oktober erscheinen. Soweit erstmal deine Rock News. Mehr Rock News gibt's natürlich immer in der Star FM App und auf starfm.de.
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0: Rest in Peace, der großartige Tom Petty war das gerade mit dem großartigen Song Into the Great Wide Open. Hat er eigentlich auch nicht großartige Songs geschrieben? Ich glaube, ich mag alle von Tom Petty. Was geht eigentlich heute Abend in der Region? Ich sag's dir.
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0: Nichts. Nein, ohne Witz. Heute geht tatsächlich nicht viel an diesem Mittwochabend. Vielleicht Fußball, ne? Argentinien gegen England, 21 Uhr vor der Glotze. Ansonsten, ich meine, wir haben ja gestern erst Royal Republic präsentiert, ne? Und Headjet zusammen. Und morgen gibt's schon wieder das nächste Hammerkonzert. Stürzen wir uns auf morgen. Morgen präsentiert von Staff im Maximum Rock Overkill Thrash Metal aus New Jersey, spielen im Z-Bau in Nürnberg. Fuck you. Also heißt der Song hier. Overkill. Morgen Abend also, Z-Bau. 19 Uhr beginnt, 20 Uhr, 40 Euro zahlst du normalerweise pro Nase und du kannst dir gleich zwei Nasen sparen. Also ich setze dich auf die Star vom Gästeliste, morgen Abend für Overkill 0800 0303 666. Viel Spaß.

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10: Im Studio Michael Bottlick. Heftige Unwetter haben die Region Nürnberg am Abend schwer getroffen. Es gibt

0: mehrere Verletzte. Nach Angaben der Feuerwehr gingen innerhalb von 5 Stunden fast 3000 Notrufe ein. Daraus entstanden rund 1000 Feuerwehreinsätze in Nürnberg, Fürth und in Erlangen. Uli Reitinger.
1: Das Ende einer Hitzewelle ist oft verbunden mit heftigen Unwettern. Die ganze Nacht sind die Rettungskräfte im Dauereinsatz, pumpen vollgelaufene Keller leer oder räumen umgestürzte Bäume zur Seite. Auch Autos und Gebäude werden von Bäumen getroffen, mehrere Menschen eingeklemmt. Der Flugverkehr am Airport Nürnberg wird für 80 Minuten eingestellt. 7 Flüge sind betroffen. An einer Grundschule im Landkreis Nürnberger Land fällt der Präsenzunterricht heute wegen umgestürzter Bäume und herabfallender Äste aus.
0: Die hohen Temperaturen treiben die Nachfrage nach Klimaanlagen an. Laut einer repräsentativen YouGov-Umfrage plant jeder 5., sich ein Gerät anzuschaffen. Vor einem Jahr lag der Anteil noch bei 10%. Klimaanlagen und Ventilatoren sind in vielen Geschäften zurzeit ausverkauft. Fiona Reinhardt.
2: Die Hitzewelle habe die Nachfrage nach Klimaanlagen explodieren lassen, heißt es vom Einzelhandel. Laut der YouGov-Umfrage haben fast 20% bereits eine Klimaanlage zu Hause. Doppelt so viele wollen nachziehen. Hier ist aber Geduld gefragt. In vielen Geschäften wird der Nachschub knapp. Und die Fachbetriebe, die Klimaanlagen einbauen, sind im Dauereinsatz mit Wartungen und Reparaturen. Wer eine neue Anlage installieren lassen will, muss im Schnitt gut 3 Monate warten.
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0: DFB-Präsident Neuendorf und Red Bull-Chef Minzlaff haben sich getroffen, um Jürgen Klopps Freigabe als Bundestrainer zu verhandeln. Konkrete Ergebnisse sind noch nicht bekannt. Klopp ist noch bis 2029 an Red Bull gebunden. Mit dem DFB hat er sich schon auf die wesentlichen Vertragspunkte geeinigt. Es ist eine Zusammenarbeit bis zur WM 2030 geplant. Soweit das Neueste aus dem StarFM News Center.
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4: Aktuell, gerade nochmal gecheckt, das Quäcki hier, das Thermometer 22 Grad. In Herzogenaurach, in Altenfurt und in Großgescheid sind es auch 22 Grad. Bisschen was geht noch, so 4-5 Grad. Höchsttemperaturen heute liegen so ungefähr bei 26 Grad. Dazu eine Regenwahrscheinlichkeit von 85%. Nicht mehr ganz so schlimm wie das, was da gestern Abend passiert ist, aber einzelne Regenschauer können noch runterkommen. Gewitter erstmal nicht mehr. Morgen übrigens auch nicht. Morgen wird ein schöner Tag, der Donnerstag, sonnig. Überwiegend trocken mit 30 Grad und 11 Stunden Sonne, aber dann geht es schon wieder los mit den Unwettern. Freitag und Samstag, Regen, Gewitter, viele Wolken, maximal so 4-5 Stunden Sonne, 25, 26 Grad. Ab Sonntag aber wieder ein bisschen besser, da entspannt sich die Wetterlage. Wir gucken auf Frankenstraßen, die A9 Richtung Nürnberg. Hier gibt es gute Nachrichten. Keine Gefahr mehr am Kreuz Nürnberg in der Überfahrt zur A3 Richtung Nürnberg. Aber auf der A6 Richtung Amberg in Höhe Kreuz Altdorf ein defektes Auto in der Überfahrt. Geblitzt wird in Nürnberg in der Eichendorfstraße, in der Münchner Straße, Saarbrückener Straße, in der Rotenburger Straße, in der Dianastraße, in der Schweinauer Hauptstraße, in der Reutersbrunnenstraße und im Nordwestring. In Fürth blitzt es Königsstraße, in Leerstetten auf der Schwabacher Straße, in Erlangen in der Silvanierstraße und in Langenzenn-Horbach in der Nürnberger Straße. Wenn du noch was hast für die Liste, ruf gerne an oder schick uns kostenlos weiter deine WhatsApp-Sprachnachricht direkt ins StarFM-Studio an die 0800 0303 666. Vielen Dank, komm gut durch und hab eine gute Fahrt.
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4: Schön, dass du mit dabei bist. Am wunderschönen Mittwoch wünsche ich dir viel Spaß auf der Arbeit. Ich bin für dich am Start in dieser Woche. Thomas, der alte Franke, Burner, mit der ich mir diese Sendung erteile, in der Redaktion. Es gibt ja immer mal so Songs, wenn die hier in die StarFM-Playlist flattern. Da sagt man bei manchen so, ja, die sind ganz cool. Bei manchen sagt man, gefällt mir gar nicht. Und andere, die hauen einen völlig aus den Socken. Das ist natürlich immer subjektiv. Aber die Nummer hier, die hat mich wirklich aus den Socken gehauen. Ja, und die Schuhe hat es gleich mit weggehauen. Green Day, I'm Never Gonna R.I.P. Und ich bin ehrlich, als ich den Song gehört habe, habe ich gedacht, wieso nicht Green Day? Was ist das? Wie geil ist denn das bitte, ja? Das ist ja unveröffentlichter Song. Du kannst ihn reinwählen, wenn du ihn genauso geil findest wie ich. In deinen Rockcharts, die Staff im Rock Top 30. Aber nicht nur den, sondern auch noch viele andere coole Nummern. Gleich gucken wir mal auf die aktuellen Neuvorstellungen. In deinen Rockcharts, den Rock Top 30. Jetzt aber erstmal rein in diese Stunde at work mit, auch geil, The Donners, Dancing With Myself. Den erlaube ich, dass sie Billy Idol covern, weil die machen das ganz gut. Journey sind dabei, Anywhere You Want It und die Queens of the Stone Age, No One Knows. Ich wünsche dir einen schönen Mittwoch.

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0: Maximum Rock aus Schweden von John Ozzy Roscoe hier bei Starven at Work. Ich wünsche dir einen zauberhaften Mittwoch. Ja, du warst gestern einkaufen und hast dich wieder mal geärgert, dass die Nudelverpackung so kacke aussieht. Ja, ich meine, du entscheidest in Zukunft, wie die Produkte von morgen aussehen. Musst du dich nicht mehr beschweren, ne? Denn deine Stimme zählt beim großen Online-Meinungsforschungsportal Norstat. Dabei geht es um Online-Umfragen zu verschiedenen Produkten und Norstat ist da einer der führenden Plattformen in Europa. Norstat machen jede Menge Umfragen für Unternehmen und für die Politik und sorgen garantiert für einen sorgsamen Umgang mit deinen Antworten. Kannst du dir selber mal ein Bild machen? Wir haben dir ein ausführliches Interview auf starfm.de und in die Starfm Rock App gepackt, in dem wir uns mit dem Managing Director Germany von Norstat Deutschland, Marc Leimann, unterhalten haben. Und der erklärt, wie so eine Umfrage funktioniert.
1: Was wir in Deutschland machen, ist keine telefonischen Interviews. Wie gesagt, obwohl wir die Mobilfunknummer haben, in der Theorie, in der Praxis ist es aber rein online basiert. Das heißt, ich kriege eine E-Mail, wie du es beschrieben hast, ist nett designt, hey, wir haben wieder eine Umfrage für dich. Wir nennen da noch nicht das Thema, einfach auch, um keinen Bias zu erzeugen, damit der Teilnehmer sich nicht schon darauf vorbereiten kann, sondern dass er überrascht wird, was das Thema ist. Ja, und dann landet er entweder in der Umfrage, die wir selbst programmiert, designt haben oder die der Kunde designt hat. Ist beides möglich. Umfragedauer kann extrem variieren, um ehrlich zu sein. Also zwischen einer Minute und 90 Minuten ist eigentlich alles drin. Gerade wenn ich jetzt als Beispiel ein neues TV-Format teste, dann dauert das natürlich, weil ich erstmal das ganze TV-Format durchschauen muss und danach kommt eine Befragung. Ne? Also es ist intensiv, es dauert länger, wird aber dann natürlich auch besser incentiviert. Da kriege ich mehr Coins für.
0: Coins? Also Coins klingt spannend, was ist das?
1: Sofern ich die Umfrage erfolgreich abschließe, bekomme ich eine eigene Währung bei uns bei Norstat Panel, sind die Coins. Und die Coins kann ich dann eintauschen gegen Gutscheine, wenn ich eine gewisse Höhe erreicht habe. Und dann bekomme ich Gutscheine. Die Klassiker bei uns sind Amazon, Zalando, CineStar. Ich kann dann also gratis quasi ins Kino gehen. Funktioniert sehr gut. Ich kann Lose bei Aktion Mensch zum Beispiel kaufen. Ich kann das Ganze auch spenden. Ich kann damit Bäume pflanzen in bedürftigen Regionen. Also wir versuchen da ein relativ weites Spektrum für alle anzubieten.
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0: Habe ich dir die Geschichte mal erzählt, als Alanis Morissette gerade ganz frisch rausgekommen ist mit dem ersten Song und keiner beim Radio damals wusste, wie man diese Frau ausspricht. Plötzlich war dieser Song in der Playliste und alle Moderatoren gingen irgendwie in die Musikredaktion und haben sie gefragt, sag mal, was ist das? Alani Morissette? Was ist das? Alanis? Wie spricht man die denn aus irgendwie, ne? Bis dann irgendwann hieß, ja, Alanis Morissette, die kommt aus Kanada, englische Aussprache und so. Und, ah, okay. Ja, das sind so manchmal Verwirrungen beim Radio, ne, wo man so gar nicht mit rechnet. Oder genauso Evanescence, das war auch so ein Ding, ne? Evanescence, wie spricht man die? Gibt so Bands, wo man am Anfang immer denkt so, hä? Könnt euch nicht vernünftigen Bandnamen geben, aber ich meine, die heißt halt so, Alanis Morissette, ne? Naja, das war sie jedenfalls gerade mit Hands Clean. Das sind Muse. Nicht Muse, sondern Muse. Muse gerade ganz erfolgreich mit ihrem aktuellen Album The Wow Single. Cryogen auch zu Recht von Platz 2 aufgestiegen auf die 1 in dieser Woche in deinen Staff im Rockcharts, den Rock Top 30. Und da gibt's ja Freitag eine neue Ausgabe, wie immer, ab 16.45 Uhr. Und ich bin gespannt, ob Muse noch auf der 1 sind, ob Papa Roach zusammen mit Hanumankind, auch so ein Name, noch auf der 2 ist. Ein Rapper aus Indien, Hanumankind, Papa Roach, muss nicht mehr viel zu sagen, ja, sind aufgestiegen auf die 2. Auf Platz 3 ist jetzt eine Band aktuell, die hat einen ganz guten Sprung nach vorne gemacht. Von der 5 hoch auf die 3 für Five Finger Death Punch und Eye of the Storm. Legacy kommt als neues Album von Five Finger Death Punch am 31. Juli. Und wir haben wie in jeder Woche wieder 3 Neuvorstellungen, die auch von dir reingewählt werden wollen in deine Rockcharts. Gucken wir mal drauf.
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0: Eine Nummer, also wenn es nach mir ginge, aber es geht ja nicht nach mir, würde ich die sofort auf die 1 wählen. Ich finde diesen Song großartig, wenn auch sehr untypisch für Green Day, aber großartig. I'm Never Gonna R.I.P.

Also der Song, glaube ich, der polarisiert, oder? Gute Laune macht er schon, aber wenn man diesen Rockabilly-Stuff mag wie ich, dann ist der geil. Wenn man das überhaupt nichts damit anfangen kann, dann findest du den wahrscheinlich kacke. Jedenfalls unveröffentlichter neuer Song aus dem Film Nimrods, bei dem Green Day auch mitspielen. I'm Never Gonna R.I.P. Ebenfalls zur Wahl steht Eva Under Fire mit Villainous. Every time you scream, Villainous ist auch das gleichnamige Album der Band aus Detroit. Eva Under Fire, also Villainous. Und noch eine Stunde Nummer 3 hören wir uns jetzt in voller Länge ein. Die Band kommt aus Tampa, Florida, gibt es seit 2014. Sie heißen Never Tell und ihre aktuelle Single heißt Other Side.

Never Tell Other Side, eine unserer drei Neuvorstellungen für die Rockcharts, die Rock Top 30. Du hast es in der Hand. Geh voten in der Starfm.de, was das Zeug hält, welche Songs du gut findest, welche aufsteigen, absteigen, neu einsteigen sollen. Freitag gibt's

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5: Im Studio Michael Bottlick. Nach einem aktuellen Bericht der Weltgesundheitsorganisation sind in Europa über 500.000 Kinder komplett ohne Impfschutz. Die WHO-Europa-Region geht dabei weit über die EU hinaus. Dazu gehören über 50 Länder, darunter auch die Türkei, Russland und Israel. Christiane Ulrich berichtet.
6: Ungeimpfte Kinder, das kommt vor allem in Konfliktgebieten vor, wo Impfprogramme ausfallen. Und manche Länder haben wegen gekürzter Entwicklungshilfe nicht genügend Geld dafür. Besorgt ist die WHO aber auch über Impfskepsis, geschürt durch Falschinformationen über angebliche Risiken. Dabei haben Impfungen nach WHO-Angaben in den vergangenen 50 Jahren 150 Millionen Menschenleben gerettet. Auch in Deutschland gibt es Kinder, die keine einzige Impfung erhalten haben. Rund 21.000 nach Angaben der Organisationen.
5: Soweit das Neueste aus dem Star FM News Center.
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5: Spanien hat das Endspiel der Fußball-Weltmeisterschaft erreicht. Der Europameister besiegte im Halbfinale in Arlington Frankreich mit 2:0 und spielt am Sonntag in East Rutherford um den Titel. Den Finalgegner ermitteln jetzt Argentinien und England. Heute 21 Uhr geht's los. Thomas Thonfeld berichtet für uns. Thomas, rein sportlich, das nächste Halbfinalspiel heute Argentinien gegen England. Duell des Weltmeisters gegen den Vize-Europameister. Wer ist da im Vorteil?
8: Also beide Mannschaften nehmen sich nicht viel. Die Argentinier sind extrem abgezockt und sie haben eben diesen alles überragenden Ausnahmespieler Messi. Trainer Thomas Tuchel, der hat den Engländern eine sehr effiziente Spielweise verpasst. Sie glänzen nicht so oft, aber sie gewinnen ihre Spiele. Und sie haben mit Harry Kane und Jude Bellingham gleich 2 potenzielle Matchentscheider. Und vielleicht gibt das am Ende den Ausschlag. Warten wir es ab.
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9: 22 Grad haben wir aktuell in Nürnberg, 22 Grad in Heilsbronn, 22 Grad sind es gerade in Heideck. Ja, schon überwiegend blauer Himmel, paar Schleierwölkchen hängen da oben rum, aber das wird

0: nicht ganz so bleiben. Sagen wir es mal so. Die Star von Prognose. Temperaturen steigen heute auf 28 Grad. Aber, gerade am Nachmittag dann 60% Regenwahrscheinlichkeit. Örtlich gibt es auch noch mal ein paar Gewitter. So im Südwesten ziehen schon die ersten Regengebiete an Nürnberg vorbei. Naja, also kann heute noch ungemütlich werden. Auch heute Nacht möglicherweise noch Regen bei 14 Grad. Morgen, der Donnerstag, der wird aber ganz schön. Nur 30% Regenwahrscheinlichkeit, 11 Stunden Sonne und 30 Grad. Und dann für den Rest der Woche schon wieder sehr unbeständiges Wetter. Zumindest für Freitag und Samstag 25, 26 Grad. Sonne, Wolken, Regen, Gewitter im Wechsel. Ab Sonntag wird das Wetter beständiger. Die Sonne scheint, es bleibt dann trocken. Wir gucken auf Frankenstraßen. Eine Meldung habe ich für dich. Die A6 Nürnberg Richtung Amberg in Höhe Kreuz Altdorf. Immer noch gefahrlich, ein defektes Auto in der Überfahrt. Geblitzt wird aktuell in Nürnberg in der Eichendorfstraße und in der Schultheißallee, dann in der Münchner Straße, in der Rotenburger Straße, Saarbrückener Straße, Schweinauer Hauptstraße, Reutersbrunnenstraße und im Nordwestring. Dann blitzt es in Leerstetten in der Schwabacher Straße, auf der Königsstraße in Fürth, in Erlangen auf der Silvanierstraße, in Seukendorf-Siegelsdorfer Straße und die Abstandsmessung A3 zwischen Erlangen-Tennenlohe und Nürnberg-Nord. Hast du noch was für die Liste? Ruf gerne durch oder direkt eine Sprachnachricht hier ins Staff im Studio schicken. 0800 0303 666. Vielen Dank dafür. Komm gut durch und hab eine gute Fahrt.
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0: Ich bin Thomas. Nächste Stunde, nächste Runde. Star FM at Work. Viel Spaß auf der Arbeit. Viel Spaß bei allem, was du gerade tust. Vielleicht hast du auch frei oder chillst gerade ein bisschen auf dem Balkon oder so. Auf jeden Fall wünsche ich dir einen schönen Mittwoch. Wer auf jeden Fall oder besser was immer dabei sein sollte, ist natürlich deine Star FM App. Ne? Da gibt's coole Tickets zu gewinnen. Da gibt's coole Games zum Beispiel. Ne?
2: Was ich mega gut finde, sind die Games. 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
3: Die Spiele sind genial gemacht und gute Zeitvertreib.
4: Für diese kleinen Minispiele, die finde ich super gut. 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
0: Ja, aktuell bringt dich so ein kleines Minispiel an die coolsten Konzerttickets. Papa Roach, Bryan Adams und so weiter. Blink-182, ne? Ich bin im Spiel richtig schlecht. Naja, alles dazu gibt's jedenfalls gleich. Starten wir erstmal rein mit Maximum Rock, POD dabei. Fallout Boy, ne? Warner gleich. Smells Like Teen Spirit. Ausflug in die 90er. Nach Mumford & Sons und Little Lion Man.

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0: Dein aktueller Platz 2 in den Rockcharts, den Star vom Rock Top 30, Papa Roach zusammen mit Hanumankind, See You in Hell. 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

Def Leppard, Photograph, hier bei Starfam at Work. Ja, Happy Birthday to you, wenn du heute Geburtstag hast, ne? An diesem 15. Juli. Viele Rockstar-Geburtstage gibt's heute auch noch zu feiern. Ich sag nur, wie der Vater, so der Sohn, ne? Jason Bonham, Sohn vom verstorbenen John Bonham, Drummer von Led Zeppelin. Zum Beispiel feiert heute seinen runden 60. Geburtstag. Ist ja für seinen Dad nach seinem Tod auch bei Led Zeppelin eingesprungen. Auch er feiert heute einen runden Geburtstag hier. Ja, macht nichts, wenn du gleich drauf kommst. Happy Birthday Joe Satriani zu seinem 70. Geburtstag heute. Und Marky Ramone hat auch Geburtstag heute. Allerdings kein runden. Marky Ramone wird heute 74. Happy Birthday. Dabei fällt mir ein, wenn du auf Punkrock und auf die Ramones stehst, ne, es gibt eine neue Punkrock-Supergroup namens Cretin Family. Zum 50. Geburtstag von den Ramones haben sich da ein paar der größten Punks der Welt zusammengetan. Billy Joe Armstrong von Green Day am Gesang, Travis Barker von Blink-182 am Schlagzeug und Tim Armstrong von Rancid an der Gitarre, am Bass CJ Ramone von den Ramones. Ja, und zusammen spielen die dann als Cretin Family am 30. August ein Tribute-Konzert am Hollywood Forever Cemetery in Los Angeles, also auf dem Friedhof. Unter anderem liegen da eben auch Johnny Ramone und Didi Ramone. Die Erlöse aus dem Konzert gehen an die Krebsforschung. Moderiert wird der Abend übrigens von Schauspieler John Travolta. Überleg schon, ob ich dafür ein Ticket spare, ne? Das ist eine ziemlich geile Geschichte.

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3: Im Studio Jan Seifert. Nach den heftigen Unwettern läuft das Aufräumen hier bei uns in Franken. Die Straße von Fürth-Mannhof nach Erlangen-Eltersdorf bleibt weiter dicht. Dort liegen immer noch umgestürzte Bäume. Auch der Nürnberger Flughafen hatte den Betrieb zeitweise eingestellt. Bei Kalchreuth ist eine Regionalbahn über einen Baumstamm gefahren, der auf dem Gleis lag. Der Zug blieb stehen, 30 Fahrgäste wurden per Bus abgeholt. Laut Feuerwehr gingen binnen 5 Stunden in Franken rund 3000 Notrufe ein. Gute Nachrichten von der VAG. Der Tramverkehr hier bei uns in Nürnberg rollt wieder auf allen Linien seit Betriebsbeginn. Damit sind nach 3,5 Wochen die Hitzeschäden an den Strecken allesamt behoben. Als Dankeschön für die Geduld gibt's ja kommendes Wochenende kostenloses Straßenbahnfahren für alle. Die Studentenbude oder die WG schlägt bei Studierenden immer mehr aufs Budget. Laut Statistikern geben sie im Schnitt 54% ihres Einkommens fürs Wohnen aus. Wer allein lebt, liegt sogar bei 56%. 2 von 3 Studierenden mit eigenem Haushalt gelten damit als Wohnkosten überbelastet. In der Gesamtbevölkerung sind es 11%. Wichtige Info für die Urlaubsfotos. Wer Bilder bei Insta und Co. oder in großen Chatgruppen teilt, kann rechtliche Probleme bekommen. Darauf weisen Rechtsexperten einer Versicherung hin. Sind fremde Menschen klar erkennbar, besonders Kinder oder Leute in Badebekleidung, braucht man deren Einwilligung. Gebäude und Sehenswürdigkeiten von öffentlichen Plätzen aus zu fotografieren ist meistens okay. In Museen, Kirchen oder Hotels gilt aber oft Hausrecht. Und noch ein praktischer Tipp. Urlaubsfotos lieber erst teilen, wenn man wieder zu Hause ist, sonst wissen die, dass die Wohnung gerade leer steht.
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3: Bundestrainer Jürgen Klopp. Klingt noch ungewohnt, die Verhandlungen dafür gehen aber gerade auf die Zielgerade. Heute Nachmittag informiert der DFB über den Stand der Verhandlungen. Aufsichtsrat und Gesellschafter müssen noch zustimmen. Gestern ist schon durchgesickert, dass Klopps Vertrag mit Red Bull entweder durch eine Millionenablöse beendet wird oder er parallel arbeitet. Soweit das Neueste aus dem Star FM News Center.
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5: Wir gucken auf die aktuellen Temperaturen bei uns in Franken. 24 Grad aktuell in Erlangen, 24 Grad in Schweig und auch in Nürnberg sind es 24 Grad und damit die Höchsttemperaturen für heute, naja, fast erreicht. Bis zu 26 Grad sind noch möglich. Allerdings ist auch noch Regen möglich und örtlich auch Gewitter. Na, vor allem heute Nachmittag ziehen wieder so einzelne Regengebiete auf. 60% Wahrscheinlichkeit. Also könnte auch ungemütlich werden. Auch in der Nacht Regen bei 14 Grad. Aber morgen am Donnerstag sieht es ganz gut aus. Nur 30% Niederschlagswahrscheinlichkeit und ansonsten 11 Stunden Sonne um 30 Grad, die du noch mal genießt. Solltest, denn ab Freitag schon wieder sehr, sehr unbeständig. Ja, Freitag und Samstag so 25, 26 Grad. Sonne, Wolken, Regen, Gewitter im Wechsel. Erst ab Sonntag bleibt es wieder trocken. Wenn auch ein bisschen kühler, dann nur noch so um die 22 Grad. Aber ist auch gut. Reicht ja. Oder? Wir gucken auf die Straßen, die A3 Richtung Würzburg zwischen Höchstadt Nord und Schlüsselfeld ist die rechte Spur gesperrt wegen Bauarbeiten, das Ganze bis 18 Uhr. Auf der A6 Richtung Amberg immer noch Höhe Kreuz Altdorf, Gefahr durch ein defektes Fahrzeug in der Überleitung. Dann Nürnberg die Königsstraße, zugestaut mit 6 Minuten zwischen der Brandenburger Straße und der Ludwig-Quellenstraße. 2 kleinere Stop-and-Goes mit rund 5 Minuten auf der B466 Richtung Nördling zwischen Schwabach und Schwabach-West und auf der B25 Richtung Feuchtwagen zwischen Wildburgstetten und Schopp. Auch so um die 5 Minuten. 7 Minuten länger brauchst du in Nürnberg auf der Erlanger Straße zwischen Nordring und Marienbergstraße im dichten Verkehr und auf der A9 Richtung Berlin zwischen Pegnitz und Trockau besteht Gefahr durch Reifenteile auf der Fahrbahn. Gewitzt wirst du in der Verbindungsstraße Allersberg-Hilpoltstein, Höhe Heuberg, dann auf der A73 Richtung Bamberg, Höhe Eltersdorf und Höhe Rohnhof auch nochmal, Bamberg Richtung Nürnberg auf der A73 und noch ein Blitzer in Nürnberg, Saarbrückener Straße Richtung Martweg. Hast du noch was für die Liste? Ruf gern durch oder schick kostenlos deine WhatsApp-Sprachnachricht ins Star FM Studio 0800 0303 666. Gute Fahrt.

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1: Letzte Stunde, letzte Runde StarFM at Work mit Thomas. 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Ja, wir starten mal rein hier in diese Stunde StarFM at Work. Kings of Leon dabei, Foo Fighters, Metallica, Motley Crue gleich mit Girls, Girls, Girls. Und jetzt eine Runde Sum 41 mit Landmines und die Rock-News. Die habe ich auch gleich noch für dich.

0: Radioactive, Maximum Rock von den Kings of Leon. Sie haben es getan. Also nicht die Kings of Leon, aber die hier.
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0: Iron Maiden haben es getan, so wie viele große andere Musiker schon vor ihnen. Ja, in den letzten Jahren, da haben ja schon viele Musiker, Bands, ihre Rechte an ihren Songs verkauft. Bob Dylan, Bruce Springsteen, Red Hot Chili Peppers, teilweise für mehrere hundert Millionen Dollar. Und jetzt sind auch Iron Maiden an der Reihe. Ja, die haben zumindest 50% ihrer Rechte an die schwedische Firma Pop House Entertainment verscherbelt. Das heißt, ich weiß nicht, ob sie verscherbelt haben, aber verkauft. Wie viel sie bekommen haben für die 50%, weiß ich nicht, ist noch nicht bekannt. Übrigens, Fun Fact am Rande, Pop House Entertainment ist von Björn Ulvaeus von ABBA gegründet worden und hat vor zwei Jahren auch schon die Rechte an der Musik von KISS gekauft, angeblich für 300 Millionen US-Dollar. Nickelback. Nickelback haben ein neues Album angekündigt, das 11. Studioalbum soll Everything Under the Sun heißen, kommt am 30. Oktober raus. Den ersten Vorgeschmack gibt's auch schon, harte Nummer, der Song heißt Rattle the Cage und kommt zusammen mit Gitarrist John Five, den du auch schon als Gitarrist für Rob Zombie, Marilyn Manson und zuletzt auch der Motley Crue kennengelernt hast. Wir hören mal rein, Rattle the Cage.

0: Four, neue Nickelback-Single, also Rattle the Cage, Vorgeschmack aufs Everything Under the Sun Album, 30. Oktober. Und dann gibt's noch eine nicht so schöne Nachricht von L7. Also wenn du in den 90ern so Grunge und Alternative gehört hast, dann erinnerst du dich vielleicht noch an L7 aus Los Angeles. Jetzt gibt's leider nicht so gute Neuigkeiten von der Bassistin Jennifer Finch. Bei ihr wurde Hirnkrebs festgestellt. Deshalb wird sie im Herbst nicht bei der Abschiedstour von L7 spielen können. Für die medizinische Behandlung wurde jetzt ein Crowdfunding gestartet. $350.000 sollen zusammenkommen. Bis jetzt sind's immerhin schon $280.000, die gespendet wurden. Mit dem Geld soll die Betreuung zu Hause, Sprachtherapie und medizinisches Equipment finanziert werden. Kannst gerne mitmachen. GoFundMe. Und dann gibt's einfach mal einen Jennifer Finch versus Brain Cancer. It's time to make noise. Soweit erstmal deine Rock News, wie immer, mehr Rock News in der Star FM App und natürlich auf starfm.de.
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0: Queen, One Vision, gutes Stichwort. 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
1: Jetzt Traumjob finden mit dem StarFM Jobtipp. Wer A sagt, muss auch Scream sagen. Oder so ähnlich. Ice Nine Kills haben wieder zugeschlagen und mal eben den Titelsong zum Soundtrack von Scream 7 geliefert. Und genau den gibt's jetzt auf der StarFM-Playlist. Hier sind Ice Nine Kills mit Twisting the Knife.

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5: Im Studio Jan Seifert. Nach den heftigen Unwettern läuft das Aufräumen hier bei uns in Franken. Die Straße von Fürth-Mannhof nach Erlangen-Eltersdorf bleibt weiter dicht. Dort liegen immer noch umgestürzte Bäume. Auch der Nürnberger Flughafen hatte den Betrieb zeitweise eingestellt. Bei Kalchreuth ist eine Regionalbahn über einen Baumstamm gefahren, der auf dem Gleis lag. Der Zug blieb stehen, 30 Fahrgäste wurden per Bus abgeholt. Laut Feuerwehr gingen binnen 5 Stunden in Franken rund 3000 Notrufe ein. Gute Nachrichten von der VAG. Der Tramverkehr hier bei uns in Nürnberg rollt wieder auf allen Linien seit Betriebsbeginn. Damit sind nach 3,5 Wochen die Hitzeschäden an den Strecken allesamt behoben. Als Dankeschön für die Geduld gibt's ja kommendes Wochenende kostenloses Straßenbahnfahren für alle. TikTok-Tabu und Instagram-Sperre für Kinder und Jugendliche, Eltern und Experten fordern das ja immer wieder. Aber was sagt denn die Zielgruppe selbst? Laut aktueller Gym-Plus-Studie finden Jugendliche gut, dass sie sich mit Gleichaltrigen vernetzen können und schnelle Informationen bekommen. Negativ, Mobbing und Cyberhass. Fiona Reinhardt hat die Zahlen.
6: Etwas mehr als die Hälfte sieht das Social-Media-Verbot skeptisch. Einfach, weil sie glauben, es ist zu leicht zu umgehen und bringt einfach nichts. Fast genauso viele halten es aber für sinnvoll und beneiden sogar die Generationen, die ohne Social Media aufgewachsen sind. Wo sich viele einig sind, ein höheres Einstiegsalter, als sie es selbst bei der ersten Nutzung hatten, wäre sinnvoll. Und die Perspektive der Jugendlichen sollte unbedingt bei der Verbotsdebatte mehr mit berücksichtigt werden. Nicht einmal jeder Zehnte fühlt sich hier ausreichend gesehen.
5: Teures Tanken, vor allem bei Diesel. Laut ADAC hat der Liter gestern im Schnitt 2,07 Euro pro Liter gekostet, also fast 12 Cent mehr als noch vor einer Woche. E10 liegt bei 2,08 Euro. Als Haupttreiber gelten die verschärften Spannungen zwischen den USA und dem Iran rund um die Straße von Hormuz.
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5: Countdown fürs zweite Halbfinale. 21 Uhr heute Abend unserer Zeit. England gegen Argentinien. Zum 6. Mal in ihrer WM-Geschichte und damit genau 40 Jahre nach dem legendären Tor Maradonas mit der Hand Gottes treffen die beiden wieder aufeinander. Soweit das Neueste aus dem Star FM News Center.
7: Dankeschön an Jan aus dem Star FM News Center und von mir Wetter und Verkehr.
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7: Und angenehme 25 Grad in Franken aktuell. Die haben wir in Nürnberg, in Eckenthal, auch in Heilsbronn. Dazu gibt es einen Mix aus Sonne und Wolken bis zum Abend. In der Nacht bleibt es trocken bei 15 bis 21 Grad. Morgen wird es ein heißer Donnerstag bei 30 Grad. Abends dann erste Gewitter. Die ziehen sich dann auch in den Freitag. Da gibt es auch Gewitter bei maximal 25 Grad. Kurz vor drei, ich schaue mit dir auf die Straßen und es gibt Probleme auf der A3 Richtung Würzburg. Achtung bitte zwischen Höchstadt Nord und Schlüsselfeld. Da steht ein defekter LKW, außerdem liegen Gegenstände auf der Standspur. Ansonsten eine Sperrung in Nürnberg auf der Liegnitzer Straße und der A73. Langwasser in beiden Richtungen. Ist die gesperrt? Da besteht die Gefahr von umstürzenden Bäumen. Blitzer stehen aktuell in Nürnberg auf der Fuggerstraße, dann auf der Reutersbrunnenstraße. Es geht weiter mit Blitzern auf der A3 Richtung Nürnberg, Höhe Erlangen-Tennenlohe und noch einer auf der A73 Richtung Bamberg und zwar Höhe Eltersdorf. Falls du auch noch einen Stau oder einen Blitzer für mich hast, meld das gerne kostenlos per Sprachnachricht an die 0800 0303 666. Gute Fahrt wünsche ich dir.
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7: Hoch die Hände, Wochenende noch ein bisschen entfernt.

Aber come on, immerhin Mittwoch hier bei Star FM Maximum Rock. Es geht los mit der Rush Hour mit Bianca und A. Mein Name ist A. Bianca fleißig im Hintergrund in der Redaktion. Wir haben Maximum Rock für dich am Mittwochnachmittag. Gleich Pink Floyd, Another Brick in the Wall Part 2. Und hier sind Linkin Park mit New Divide.

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0: Wenn du Placebo in diesem Jahr noch live erleben möchtest, dann setz dich in dein Auto oder in die Bahn und fahr nach München. Da spielen sie zu ihrer 30-Jahrestour. Und zwar am 9. November und es gibt noch Tickets für 78 Euro.
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0: Und für 39 Euro klärst du dir noch ein Tagesticket für Freitag, für das Konradfest. Das findet ja am Freitag und am Samstag statt, unter anderem mit den Satanic Surfers aus Schweden.

das Konradfest findet in den Wäldern bei Hormersdorf statt. Ein Landwirt, der stellt seine Wiese zum Campen und zum Parken zur Verfügung. Wie gesagt, Samstag und die 2-Tagestickets, die sind bisher schon restlos ausverkauft. Es gibt aber auch noch Restkarten für den Freitag und die klärst du dir für 39 €. Viel Spaß am Freitag und am Samstag beim Konradfest.

0: Volbeat und Fallen am Bergfest-Mittwoch hier in deiner Rush-Hour, hier bei Stuff im Maximum Rock. Und hast du dich eigentlich schon mal gewundert, wie es zu wilden Produktionen wie Eis in Zeigefingerform gekommen ist? Ja, der gute alte Flutschfinger. Der kommt ja bis heute richtig gut an und es gibt ja diverse andere Produkte. Mir fallen zum Beispiel Kaugummis in Augapfelform ein oder zum Beispiel Penisnudeln oder Esspapier, auf dem dann SpongeBob draufgedruckt ist. Muss ja irgendwann alles mal durch den Check gelaufen sein. Mit Menschen, die als allererste diese Produkte probiert haben. Und ich finde, das ist ein richtig toller Job. Und den kannst du jetzt auch ganz, ganz einfach machen. Zum Beispiel bei dem großen Online-Meinungsforschungsportal Norstat. Norstat ist eine der führenden Plattformen in Europa, die für Unternehmen und Politik viele, viele Umfragen machen und einen sorgsamen Umgang mit deinen Antworten garantiert. Norstat bietet dir Online-Umfragen zu verschiedenen Produkten. Du kannst dich einfach anmelden und helfen, Entscheidungen mit deiner Meinung zu beeinflussen. Marc Leimann, der ist Managing Director Germany von Norstat Deutschland und der hat uns im Staff im Interview erzählt, wie die Tester eigentlich ausgesucht werden.
1: Wie oft hängt vor allem an zwei Faktoren ab. Einmal unsere interne Auftragslage, wie viele Umfragen gibt es von Kunden, und das andere ist natürlich, passe ich in die Zielgruppe, weil je nachdem, was so Forschungshintergrund ist, wird mal, wie man das so schön nennt, national repräsentativ befragt. Dann suche ich wirklich alles in allen Bundesländern, alle Altersgruppen, aber manchmal sucht man natürlich auch nischige Gruppen. Also wir hatten vorhin kurz die Instant-Nudelsuppenesser, da muss ich in Berlin sein, da muss ich bei einem bestimmten Supermarkt einkaufen, da muss ich Bock auf Instant-Nudelsuppen haben. Ja, das trifft dann nicht auf alle zu, um ehrlich zu sein.
0: Ja, und wenn du passt, dann bekommst du auf jeden Fall eine Einladung.
1: Ich meine, im Schnitt kann man sagen, man kriegt so zwischen 5 und 15 Einladungen im Monat. Wie gesagt, hängt so ein bisschen an der Zielgruppe natürlich. Und man muss auch nicht an den Umfragen teilnehmen. Ne? Du kriegst die Einladung per E-Mail. Gleichzeitig haben wir eine App, die kannst du installieren. Dann kriegst du Push-Nachrichten, wenn eine neue Umfrage für dich da ist. Und wenn du nicht teilnimmst, nimmst du nicht teil. Aber wenn du teilnimmst und die Umfrage abschließt, sammelst du natürlich deine Belohnung.
0: Ja, spannende Sache. 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

0: Na, ich bin mal sehr gespannt, ob die Engländer heute wieder Grund haben, lautstark Wonderwall im Stadion mitzusingen. Spielen ja heute gegen Argentinien, das wird spannend. Kann man nur hoffen, dass Mick Jagger nicht im Stadion sitzt.
1: Ja, wobei der Mick Jagger-Flug ist ja gebrochen worden.
0: Stimmt.
1: Im letzten Spiel. Ne? Also sonst haben die ja immer verloren, die Mannschaften, die Engländer, wenn Mick Jagger im Studio war, im Stadion war. Diesmal haben sie gewonnen.
0: Naja, vielleicht ist er jetzt der neue Glücksbringer der Engländer.
1: Wobei es ja da diesen komischen Seilschuss, Drohnenschuss gab. Schon auch Mick Jagger schuld. Naja, wir gucken mal, ne?
0: Für was?
1: Was?
0: Was für ein Seilschuss?
1: Naja, das ist doch der Ball direkt beim Torabschlag. Ist doch, da fliegt auch so eine Drohne, man ist doch an so Seilen übers Feld. Und da ist doch der Ball irgendwie beim Abschlag gegen das Seil von der Drohne, gegen diese Kameraseil geflogen und dann gerade runter. Und deswegen ist der Ball doch, kam doch das Tor zustande.
0: Ich hab's nicht geguckt, das letzte Spiel.
1: Tor, aber bisher gab's sowas noch nicht, dass der Ball jetzt vom Seil abgeprallt ist und dann mit einem komischen Winkel wieder zurückgekommen ist.
0: Ey Thomas, dass ich was über Fußball von dir erfahre, Wahnsinn.
1: Und nicht nur über Fußball.
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1: Sondern auch über das aktuelle Album der Woche.
0: Na Gott sei Dank.
1: Kommt von den Rolling Stones, heißt Foreign Tongues und kommt nicht nur bei mir gut an und hier in der Redaktion, kommt auch bei dir da draußen richtig gut an, oder Lucky?
3: Hallo Thomas, jetzt mal zum Album der Woche. Die Stones, absolute Granate. Echt geil, die alten Männer zeigen es mal wieder allen, wie es geht. Und als Wolfi im Breakfast Club sagte, wo er wohl war, er war in London und so, hat es bei mir gleich geklingelt. Er war bei den Rolling Stones und da ist ein neues Album im Kommen. Und deswegen steckt mich in den Lostopf. Ich würde mich freuen, wenn er mich zieht. In dem Sinne, macht weiter so. Ciao, euer Lucky.
1: So, wir haben dich reingesteckt. Lucky, morgen kannst du das Album ja wieder den ganzen Tag über gewinnen. Also gerne nochmal weiter deine Meinung dalassen zum Album. Einfach eine WhatsApp-Sprachnachricht schicken, völlig unkompliziert. Oder melde dich an in der App und auf starfm.de. Das geht natürlich auch. Wollen wir wieder reinhören?
0: Ja, unbedingt, Thomas.
1: Ins Foreign Tongues Album von den Rolling Stones. Ich habe heute einen Song, den haben wir öfter schon gespielt. Ich glaube, es könnte daran liegen, dass ich ihn mit am besten finde. Rough and Twisted heißt das. So eine richtig schöne, raffe Blues-Nummer. Ich mag den Song und ich hoffe, du magst ihn auch. Hier sind die Rolling Stones, Rough and Twisted.

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2: Im Studio Jan Seifert. Nach den heftigen Unwettern läuft das Aufräumen hier bei uns in Franken. Die Straße von Fürth-Mannhof nach Erlangen-Eltersdorf bleibt weiter dicht. Dort liegen immer noch umgestürzte Bäume. Auch der Nürnberger Flughafen hatte den Betrieb zeitweise eingestellt. Bei Kalchreuth ist eine Regionalbahn über einen Baumstamm gefahren, der auf dem Gleis lag. Der Zug blieb stehen, 30 Fahrgäste wurden per Bus abgeholt. Laut Feuerwehr gingen binnen 5 Stunden in Franken rund 3000 Notrufe ein. Gute Nachrichten von der VAG. Der Tramverkehr hier bei uns in Nürnberg rollt wieder auf allen Linien seit Betriebsbeginn. Damit sind nach 3,5 Wochen die Hitzeschäden an den Strecken allesamt behoben. Als Dankeschön für die Geduld gibt's ja kommendes Wochenende kostenloses Straßenbahnfahren für alle. TikTok-Tabu und Instagram-Sperre für Kinder und Jugendliche, Eltern und Experten fordern das ja immer wieder. Aber was sagt denn die Zielgruppe selbst? Laut aktueller Gym-Plus-Studie finden Jugendliche gut, dass sie sich mit Gleichaltrigen vernetzen können und schnelle Informationen bekommen. Negativ, Mobbing und Cyberhass. Fiona Reinhardt hat die Zahlen.
3: Etwas mehr als die Hälfte sieht das Social-Media-Verbot skeptisch. Einfach, weil sie glauben, es ist zu leicht zu umgehen und bringt einfach nichts. Fast genauso viele halten es aber für sinnvoll und beneiden sogar die Generationen, die ohne Social Media aufgewachsen sind. Wo sich viele einig sind, ein höheres Einstiegsalter, als sie es selbst bei der ersten Nutzung hatten, wäre sinnvoll. Und die Perspektive der Jugendlichen sollte unbedingt bei der Verbotsdebatte mehr mit berücksichtigt werden. Nicht einmal jeder Zehnte fühlt sich hier ausreichend gesehen.
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2: Countdown fürs zweite Halbfinale. 21 Uhr heute Abend unserer Zeit. England gegen Argentinien. Zum 6. Mal in ihrer WM-Geschichte und damit genau 40 Jahre nach dem legendären Tor Maradonas mit der Hand Gottes treffen die beiden wieder aufeinander. Wird die Halbzeitpause zur Halbzeitshow Vorbild Super Bowl? Mehrere Medien berichten, dass fürs Finalspiel am Sonntag 20 bis 30 Minuten geplant sind. Normalerweise sind es ja 15. Für die Pause soll Chris Martin von Coldplay eine Show kuratiert haben, in der etliche Popstars, darunter Shakira und Madonna, auftreten. Soweit das Neueste aus dem Star FM News Center.
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5: 26 Grad aktuell in Franken. Die haben wir in Nürnberg, in Langenzenn, auch in Burgthann. Dazu einen Mix aus Sonne und Wolken bis zum Abend. Es bleibt auf jeden Fall trocken. In der Nacht bei 15 bis 21 Grad. Morgen schön viel Sonnenschein, am Donnerstag bis zu 30 Grad. Aber in der Nacht kommen dann erste Gewitter und die gibt's dann auch am Freitag bei maximal 25 Grad. Ich mach's kurz. Auf den Straßen aktuell nichts los. Es rollt. Aber dafür wird geblitzt. Aktuell in Nürnberg auf der Brettergartenstraße, dann am Bierweg, an der Radrunde und der Fuggerstraße. Und ich habe noch einen Blitzer für dich in Fürth und zwar auf der A73. Falls du auch noch einen Stau, einen Blitzer, eine ausgefallene Ampel, egal was hast, meld das gerne rein, kostenlos per Sprachnachricht an die 0800 0303 666.
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5: Und weiter geht's mit der Rush Hour am Mittwochnachmittag. Schön, dass du mit am Start bist. Und schön ist auch wirklich, was Biffy Claro gerade machen. Die haben eine Kooperation mit Calmzone, haben T-Shirts produzieren lassen, schwarze Shirts mit der Aufschrift I am a mountain, I am the sea natürlich von ihrem Song Mountains. Und alle Erlöse aus diesen T-Shirt-Verkäufen, die fließen in die Suizidprävention. Also richtig starke Aktion. Klick dich gerne mal auf die Instagram-Seite von Biffy Claro. Da gibt's den Link für die T-Shirts natürlich in ihrer Bio. Und Biffy Claro hörst du auch jetzt hier in der Rush Hour mit Saturday Superhouse und danach für dich ZZ Top mit Sharp Dressed Man.

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0: Eine Woche ist es her, dass ich System of a Down im Olympiastadion in Berlin gesehen habe. Bianca, du weinst leise vor dich hin.
1: Eine Wunde immer noch, dass ich nicht dabei war.
0: Und ich immer wieder rein da und rein da und rein da. Ja, aber Bianca, ich bin nicht stolz auf mich. Ich muss dir was erzählen. Ich hoffe, meine Eltern hören jetzt nicht zu. Das wird. Ich krieg bestimmt gleich eine Nachricht von meinem Papa, wenn er zuhört.
1: Oh wei, was ist los?
0: Ich habe ja ein großes Problem, was mein Pfand angeht. Mhm. Ich sammle ja immer Pfandberge und Pfandberge und Pfandberge. Also wirklich Glasflaschen, Bierflaschen, PET-Flaschen,
1: ich kenn das von
0: Kästen,
1: früher.
0: Kisten.
1: Der war ganze Balkon voll, hatte ich früher auch.
0: Und dann kommen auch immer noch Freunde zu mir, die dann auch noch was zu trinken mitbringen und immer schön ihre Flaschen bei mir lassen.
1: Ist ja praktisch, hast du ordentlich Geld an der Kante.
0: Ja, rein theoretisch, aber ich besitze ja kein Auto. Und der nächste Supermarkt, der bei mir ums Eck ist, der nimmt wirklich nur Flaschen aus diesem Supermarkt, sprich alles andere aus dem Sortiment, beziehungsweise aus dem Nicht-Sortiment, nimmt der nicht an. Sprich, ich kann da nur eine ganz kleine Auswahl an Flaschen immer hinbringen. Mhm. Der nächste Supermarkt ist wirklich mit dem Auto zu erreichen und ich bin wirklich faul, was das angeht. Letzte Woche meine Wohnung sauber gemacht und ich habe meinen ganzen Pfand schon in meiner Kammer irgendwo, in allen möglichen Ecken, die noch frei waren,
1: wirklich?
0: Alle Flaschen, alle Kästen da so reingequetscht.
1: Krass.
0: Also wirklich, ich schäme mich sehr, sehr doll.
1: Große Empfehlung habe ich heute gesehen in den Öffis. Frau mit so einem großen Hacken-Porsche. Der war halb so groß wie sie, lauter Pfandflaschen drin. So eine wie du wahrscheinlich.
0: Sollte ich mir vielleicht auch mal zulegen, beim nächsten Mal dann. Jedenfalls, ich letzte Woche einen halben Nervenzusammenbruch bekommen, als ich dieses ganze Pfand gesehen habe. Und ich dachte mir, ich muss das jetzt sofort loswerden. Also ich kann nicht länger warten, ich muss dieses Pfand jetzt loswerden.
1: Hast du ein Auto gemietet?
0: Nee, habe ich nicht gemacht, weil ich mir dachte, das ist ja auch ganz schön teuer, sich erstmal so ein Auto, da musst du erstmal hinkommen, dann das Auto bezahlen, dann muss ich zu mir fahren, dann habe ich den ganzen Stress mit, ich glaube, ich hatte 3 Kästen und 3 große blaue Säcke von einem Möbelhaus voller Flaschen.
1: Nein.
0: Und es war wirklich sehr, sehr viel. Ich also überlegt, was mache ich, damit ich diesen Pfand heute noch loswerde. Habe ich also ein Foto gemacht und dachte mir, okay, ich lade das jetzt einfach bei eBay Kleinanzeigen hoch.
1: Nein! Pfand zu. Du hast dein Pfand verschenkt!
0: Pfand zu verschenken und ich dachte, ja, vielleicht meldet sich ja irgendjemand. Wirklich, innerhalb von einer Minute, ich hatte 20 Anfragen. Ich hatte wirklich mein Handy, ping, ping, ping, ping, ping. Sofort haben sich richtig viele Menschen auf diese Anzeige gemeldet und wollten meinen Pfand haben. Ich die Anzeige direkt offline genommen, habe mir den ersten gepickt, habe gesagt, es ist noch alles da, wann kannst du vorbeikommen? Er meinte, ja, in spätestens einer Stunde bin ich bei dir, wo muss ich hin? Und es hat dann so gut funktioniert, gut. Da kam wirklich innerhalb von 25 Minuten ein sehr, sehr junger, netter Mann, ungefähr mein Alter. Wir haben richtig nett miteinander gesprochen, er hatte schon so richtig professionell seine Handschuhe an und meinte, er guckt regelmäßig bei Kleinanzeigen rein und das ist ein richtig guter Nebenverdienst für ihn. Also er fährt dann immer irgendwie von Haustür zu Haustür, holt den Pfand ab, bringt den weg und hat dann einfach ein bisschen Geld dazu verdient.
1: Sehr geiler Tipp.
0: Richtig gut, Win-Win-Situation, ich war den Pfand los, er hat sich gefreut über 24 Euro Pfandgeld.
1: Man kann fragen, wow, das ist eine ganze Menge. Da muss ja
0: aber
1: viele Flaschen gewesen sein.
0: Es war mir trotzdem ziemlich peinlich, aber ich bin froh, dass es geklappt hat. Also, aber das war wieder so eine Situation aus Faulheit, einfach irgendwas gemacht, wo man sich danach denkt, ah, da bin ich nicht stolz drauf.
1: Oh.
0: Hast du auch mal sowas erlebt?
1: Gerade gestern.
0: Gestern erst?
1: Ich habe gestern Freunde besucht.
0: Was ist passiert?
1: Und wir wissen ja, die Parksituation ist in vielen Orten nicht so einfach. Und ich habe so geparkt. Und gucke so, als ich aussteige, denke ich, auch vorne noch frei, hinten noch frei, fährst du nochmal zurück? Nö, fährst du nicht, ich gehe zu meinen Kumpels.
0: Das reicht so, das passt.
1: Aber die Strafe folgte auf den Fuß. Viele Stunden später, als ich dann nach Hause ging, hatte ich meinen Beutel mit meinen Hausschuhen dabei, ne? Meine Freunde so. So. Und bin eingestiegen und er muss mir aus der Hand gefallen sein.
0: Oh nein.
1: Jetzt habe ich die Hausschuhe verloren zur Strafe, weil ich so kacke geparkt habe. So,
0: also. Das war das Instant Karma, wie man so schön sagt wahrscheinlich.
1: Aus Faulheit, ganz genau. Schäme ich mich auch für, sorry. Für alle, die jetzt keinen Parkplatz gefunden haben.
0: Wann warst du das letzte Mal so richtig faul und hast dich danach ein bisschen geschämt? Schick gerne mal eine Sprachnachricht. 0800 0303 666. Dazu Max von Rocky's in Blink 182 mit Don't Tell Me It's Over.
1: Tipp.

0: BMTH, Bring Me the Horizon und Throne. Am Mittwoch hier in deiner Rush Hour und auf dem Thron. 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Nicht wie Foo Fighters Frontmann Dave Grohl mit seinem gebrochenen Bein, aber stolz wie Oscar auf dich und deine Firma. 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

0: R.E.M. und Drive am Mittwoch hier in deiner Rush Hour. Und die wilde Fahrt, die geht direkt weiter, und zwar in die Welt der Rockstars.
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0: Ich habe ein paar Rock-News für dich. Und Bob Dylan hat's getan, Bruce Springsteen, die Red Hot Chili Peppers und jetzt auch sie. Iron Maiden, die haben 50% ihrer Rechte verkauft. Die gehören jetzt der schwedischen Firma Pophouse Entertainment. Und die gehört, genau, Björn Ulvaeus von ABBA. Pophouse, die haben auch vor 2 Jahren schon die Rechte an der Musik von Kiss gekauft, angeblich für 300 Millionen US-Dollar. Ja, wie viel Iron Maiden für ihre 50% bekommen haben, ist nicht bekannt, aber es ging wahrscheinlich darum.
2: Geld, das Schönste auf der Welt, es kommt zu mir von überall und es macht mir die Taschen prall.
0: Und es gibt endlich was Neues von Nickelback. Gestern Abend Radiopremiere ihrer neuen Single Rattle the Cage hier in der Star FM Rush Hour. Die entstand zusammen mit Gitarrist John Five. Das neue Nickelback-Album Everything Under the Sun erscheint dann am 30. Oktober. Und lass mal eine Sprachnachricht da. Was sagst du zur allerersten Single Rattle the Cage?

0: ich finde, der Song geht auf jeden Fall gut nach vorne. Und Everything Under the Sun soll ja auch das härteste Nickelback-Album seit ganz, ganz langer Zeit sein. Also, lass mal deine Meinung da. 0800 0303 666. Übrigens, John Five, ja, der Gitarrist auf diesem Song, den kennst du als Gitarristen für Rob Zombie, Marilyn Manson oder auch zuletzt für die Motley Crue. Ja, wieder was dazugelernt. Und noch mehr Rock-News gibt's für dich jederzeit natürlich auch in unserer Star-FM-App.
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8: Im Studio Jan Seifert. Aufräumen nach den Unwettern hier bei uns in Franken. Und viele fragen, was übernimmt meine Versicherung? Anders als bei Hagel sind Schäden durch Starkregen nicht über die Hausratversicherung abgedeckt, so Maike Voss vom Bund der Versicherten bei NTV.
9: Ich habe eine Wohngebäudeversicherung, ich habe eine Hausratversicherung, ich habe das Starkregenereignis und bin im Grunde genommen nicht ausreichend versichert. Ich brauche eben wirklich diese Elementarschadenversicherung.
8: Die Bundesregierung arbeitet an einem Gesetz, das Elementarschäden automatisch mit abdeckt. Jetzt soll's für uns alle einfacher werden. Die Bundesregierung will Bürokratie abbauen und damit pro Jahr 600 Millionen Euro sparen. Überweisungen beim Arzt künftig nicht mehr per Zettel zum Beispiel. Thomas Bleskin, das ist ja nur ein Punkt.
10: Künftig sollen etwa elektronische Überweisungen möglich sein und die elektronische Patientenakte deutlich mehr Funktionen bekommen. Auch bei der Arbeitsagentur gilt künftig stärker das Prinzip Digital First. Verbindliche Absprachen per E-Mail und Videotermine mit dem Jobcenter sollen möglich werden. Außerdem fallen einzelne Vorschriften weg, etwa die Umweltplakette für Elektroautos oder die regelmäßige Prüfung elektrischer Geräte wie Kaffeemaschinen, sofern kein besonderes Gefährdungspotenzial besteht.
8: Sprachtests für Vierjährige. Bildungsministerin Prien will so alle Kinder rechtzeitig vor der Grundschule auf ein einheitliches Level bringen. Das steht im Entwurf zum neuen Kita-Gesetz. Wer den Test nicht schafft, soll Förderunterricht bekommen. Außerdem sollen Kitas mit besonders vielen Kindern in schwierigen Verhältnissen mehr Personal bekommen. Dafür stellt

0: in der etliche Popstars, darunter Shakira und Madonna, auftreten.
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3: 26 Grad in Franken aktuell, in Nürnberg, in Rosthal, auch in Stein. Dazu ein paar schöne Wetterwolken, aber es soll auf jeden Fall trocken bleiben, auch in der Nacht bei 15 bis 21 Grad. Morgen ein schön sonniger Tag, 30 Grad mit dabei, aber am Abend ziehen dann erste Gewitter auf. Die gibt's dann auch am Freitag bei maximal 25 Grad. Und Achtung, wir haben einen Ampelausfall, und zwar in Fürth-Oberfürberg auf der Graf-Stauffenberg-Brücke. Da bitte besonders vorsichtig sein an der Kreuzung. Blitzer stehen derzeit in Nürnberg auf der Bremstraße. Dann außerdem geht es weiter auf der Brettergartenstraße mit einem Blitzer und noch einer auf dem Bierweg. Und wenn du irgendwas gesehen hast, einen Stau, einen Blitzer, meld ihn gerne rein, kostenlos per Sprachnachricht 0800 0303 666. Gute Fahrt!
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3: Let's Fetz, weiter geht's mit der Rush Hour am Mittwochnachmittag mit Bianca und A. Mein Name ist A. Bianca im Hintergrund in der Redaktion. Und gleich wird's hier heiß. Und zwar mit den Red Hot Chili Peppers, Around the World nach John Parr. Und hier sind Fall Out Boy.

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0: Maximum Rock von den Red Hot Chili Peppers am Mittwoch hier in deiner Rush Hour. Und Prokrastination ist das wiederholte, freiwillige Aufschieben notwendiger Aufgaben, obwohl man sich vorgenommen hat, sie zu erledigen und obwohl man die negativen Konsequenzen kennt. Ja, letzte Woche mir so passiert. Ich habe meinen Pfand bei eBay Kleinanzeigen verschenkt, weil ich einfach zu faul war, meinen Pfand wegzubringen. Ganz ehrlich, ich bin gar nicht stolz drauf, aber manchmal passieren solche Situationen aus Faulheit. Und deswegen habe ich dich gefragt, was hast du aus absoluter Faulheit gemacht? Und Antonia, auweia.
1: Hey, mein Name ist Antonia und ich hatte mal einen kaputten Wasserkocher und ich war viel zu faul, den zum Sperrmüll zu bringen und habe ihn deswegen einfach in einen Karton gepackt, zu verschenken draufgeschrieben und dann auf die Straße gestellt.
2: Das gibt eine Anzeige.
0: Ja, so kann man es natürlich auch machen. Auweia. Lukas, was machst du aus absoluter Faulheit?
3: Hey, ich leihe regelmäßig Filme aus, die ich eigentlich auf Blu-ray oder DVD habe, weil ich einfach zu faul bin, die rauszusuchen und meinen Blu-ray-Player anzuschließen.
0: Boah, das ist wirklich Next-Level-Faulheit, gebe ich ja zu. Aber was machst du, wenn du mal so richtig faul bist? Schick eine Sprachnachricht. 0800 0303 666, dazu Maximum Rock, hier sind Lansdowne mit Rescue.

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0: Im November auf großer Rise of the Roach Tour zusammen mit Sleep Fury und Landmarks. Richtig, richtig geiles Line-Up. Ich freue mich wahnsinnig drauf. Das waren Papa Roach und Feel Like Home am Mittwoch hier in deiner Rush Hour. 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

0: da, da, da. Bitte noch abstimmen für unsere StarFM Rock Top 30.
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0: Und ja, ich meine genau dich, denn du entscheidest, welche die 30 besten Rocksongs der Woche sind. Aktuell auf Platz 1 in den Charts. Muse mit Cryogen. Dann auf Platz 2 Papa Roach zusammen mit Numenkind und See You in Hell. Und derzeit auf der 3 Five Finger Death Punch mit Eye of the Storm. Ich bin gespannt, ob sich was an den oberen 3 Positionen ändern wird, aber du hast es in der Hand mit deiner Stimme in der StarFM App und auf starfm.de und vielleicht geht dir auch an eine Neuvorstellung aus der letzten Woche, zum Beispiel an Nevertell. Die Jungs aus Florida, die machen ja seit 13 Jahren richtig feinen Nu-Metal und für ihren neuen Song Other Side haben sie ein sehr wildes Song-Experiment gewagt. Denn du hörst im Song Alltagsgeräusche, also zum Beispiel einen Reißverschluss, dann hörst du auch, wie so eine Wasserflasche zerknüllt wird und außerdem beatboxt der Frontsänger in der ersten Strophe. Hör dir das Ganze mal an und entscheide, ob der Song eine gute Position in den StarFM Rock Top 30 verdient hat. Hier sind Nevertell ganz neu mit Other Side.

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7: Im Studio Jan Seifert. Aufräumen nach den Unwettern hier bei uns in Franken. Und viele fragen, was übernimmt meine Versicherung? Anders als bei Hagel sind Schäden durch Starkregen nicht über die Hausratversicherung abgedeckt, so Maike Voss vom Bund der Versicherten bei NTV.
8: Ich habe eine Wohngebäudeversicherung, ich habe eine Hausratversicherung, ich habe das Starkregenereignis und bin im Grunde genommen nicht ausreichend versichert. Ich brauche eben wirklich diese Elementarschadenversicherung.
7: Die Bundesregierung arbeitet an einem Gesetz, das Elementarschäden automatisch mit abdeckt. Bevor der Kanzler Ferien macht, hat Friedrich Merz in der Sommerpressekonferenz Bilanz gezogen. Verteidigt den Sparkurs, dämpfte Erwartungen an Reformen. Thomas Bleskin, was hat er denn inhaltlich zur Arbeit der Bundesregierung gesagt?
9: Also er hat zum Beispiel die geplante Kürzung beim Unterhaltsvorschuss für Kinder von Alleinerziehenden verteidigt und das mit den stark gestiegenen Kosten und der angespannten Finanzlage der Kommunen begründet. Gleichzeitig aber auch gesagt, dass es da weitere Gespräche in der Koalition geben soll. Eine Reform der Schuldenbremse hält Merz in dieser Wahlperiode dagegen kaum noch für realistisch. Und auf seine schlechten Umfragewerte angesprochen, hat er gemeint, die seien für ihn kein Grund zur Sorge, sondern ein Ansporn, die Entscheidungen der Bundesregierung besser zu erklären.
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7: 40 Jahre nach der berühmten Hand Gottes, das Maradona-Tor gegen England, will's Argentinien heute Abend wieder versuchen. In Atlanta trifft der Titelverteidiger auf die Three Lions. Und die sehnen sich nach dem ersten Titel seit dem Gewinn der Weltmeisterschaft von 1966. Thomas Thunfeld, wie sind die Chancen?
10: Also beide Mannschaften nehmen sich nicht viel. Die Argentinier sind extrem abgezockt und sie haben eben diesen alles überragenden Ausnahmespieler Messi. Trainer Thomas Tuchel, der hat den Engländern eine sehr effiziente Spielweise verpasst. Sie glänzen nicht so oft, aber sie gewinnen ihre Spiele. Und sie haben mit Harry Kane und Jude Bellingham gleich 2 potenzielle Matchentscheider. Und vielleicht gibt das am Ende den Ausschlag. Warten wir es ab.
7: Soweit das Neueste aus dem Star FM News Center.
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12: So, lass mich mal aufs Thermometer schauen. 25 Grad aktuell in Franken. Haben wir in Nürnberg, in Fürth, auch in Heroldsberg. Dazu einige Wolken unterwegs, aber es bleibt trocken am Abend in der Nacht bei 15 bis 21 Grad. Morgen ein sehr, sehr schöner Donnerstag. 12 Stunden Sonnenschein angesagt, 30 Grad, aber am Abend kommen dann erste Gewitter. Es wird auch am Freitag gewittern bei maximal 25 Grad. Ich mach's kurz, auf den Straßen aktuell nicht viel los, es rollt zu weiß. Aber ein paar Blitzer sind aufgestellt und zwar aktuell in Nürnberg auf der Zerzabelhofstraße, dann auf der Fuggerstraße und noch einer an der Radrunde. Und ich wünsche dir eine gute und vor allem auch sichere Fahrt ans Ziel.
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12: Überraschung, freu dich an diesem Mittwoch hier in der Rush Hour. Gleich gibt's eine brandneue Single von den Queens of the Stone Age. Gestern erst erschienen und gleich hörst du sie hier bei Star FM Maximum Rock hier in deiner Rush Hour. Davor noch ein bisschen Maximum Rock von Nirvana und hier sind AFI mit Miss Murder. Schönen Mittwoch dir.

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0: Metallica, Now That We're Dead am Bergfest Mittwoch hier in deiner Rush Hour. Und richtig, richtig nice, die Queens of the Stone Age, die sind mit erster neuer Mucke seit 2023 zurück.
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0: Ja, erst letzte Woche waren sie ja Support bei den Deutschland-Shows von System of a Down und jetzt wird Josh Om direkt blutverschmiert von Weihnachtsmännern, Cowboys und Ponys verfolgt. Und du jetzt nur so...
2: Hä?
0: Ja, aber dann hast du vermutlich auch noch nicht das neue Video zur brandneuen Single Easy Street gesehen, die gestern Abend erschienen ist. Ziemlich, ziemlich cool geworden, das Musikvideo, aber auch die Single. Auch wenn der Song jetzt nicht unbedingt reinbuttert und zum Moschen einlädt. Ganz im Gegenteil, ruhige Akustiknummer, die zusammen mit Country-Sängerin Nikki Lane entstand. Und ich kenne ja jemanden aus dem Staff im Team, der Queens of the Stone Age-Sänger Josh Om letzte Woche erst getroffen hat. Simon aus dem Star FM Team. Und Simon habe ich mir natürlich direkt mal ins Studio geholt.
3: Guten Tag.
0: Du hast Josh Om getroffen. Beziehungsweise, ich muss dich erstmal fragen, Simon, Josh Omi, Josh Homi, Josh Om, wie wird er ausgesprochen?
3: Das ist die Frage aller Fragen und eigentlich auch das, worauf ich am meisten aufgeregt war während dem Interview.
0: Wie spreche ich dich an?
3: Unsere Station-ID nämlich dann eingesprochen hat. Wie heißt der denn jetzt nun?
0: Und?
3: Und ich war dann so ein bisschen nervös, dass ich gar nicht richtig zugehört habe. also ich sag Josh Omi. Und okay. Ich glaube, das ist auch der Konsens.
0: Naja, Josh Omi, okay. Wie war er denn drauf? Erzähl mal einen Schlag.
3: Richtig gut. Man hört ja mal einiges über Josh.
0: Ich wollte gerade sagen, der ist ja, naja, ich werde nicht sagen unfreundlich, aber teilweise hat er schlechte Laune.
3: Ja, das sind so die Vorteile eigentlich, die man so hat. Aber ich glaube, er ist mit dem Alter vielleicht auch ein bisschen gemäßigter geworden. Er war super gut drauf. Wir hatten richtig Verzögerung, weil der Mann so in Plauderlaune war.
0: Direkt
3: und einfach
0: vorm
3: nicht
0: Konzert,
3: mehr aufgehört. Direkt vorm Konzert, also wirklich 2 Stunden später oder sowas, stand er schon im Olympiastadion auf der Bühne. Und er hat echt geplaudert und geplaudert und geplaudert. Aber es ist schon einfach aufregend, wenn man so einen großen Typen auf allen Ebenen direkt vor sich hat. Und normalerweise bei solchen Interviews, das war in einem Hotel, in einem sehr schicken Hotel, und normalerweise bist du da in einem großen Raum, irgendwie so eine Art Lounge, in einem Café oder sowas.
0: Ja.
3: Nee, war nicht. Ich saß da wirklich in so einem 12 Quadratmeter Hotelzimmer, ihm direkt gegenüber an so einem kleinen Schreibtisch. Also es war so eine kleine Date-Atmosphäre, würde ich sagen.
0: Wann kommt das Kind?
3: Darüber darf ich noch nicht reden.
0: Darfst du über was anderes reden? Über was habt ihr gesprochen?
3: Naja, auch den Auftritt hauptsächlich, ne? Also für die Queens war das ja wirklich auch, wie er gesagt hat, das erste Mal, dass sie in so einer großen Location gespielt haben, beziehungsweise nur in so einer großen Location, wo nur nur Bands spielen, was nicht kein Festival-Setting ist. Ja. So hätte ich es vielleicht sagen sollen. Und er war schon nervös.
0: Da sind die Knie ein bisschen
3: zugegeben.
0: Am Schlackern gewesen. Aber sonst sagst du, entspannter Zeitgenosse, Josh, der war super drauf und Daumen nach oben.
3: Absolut Daumen nach oben, 2 sogar.
0: Ja, Simon, ganz ehrlich, ich bin ziemlich neidisch, dass du Josh getroffen hast. Aber es geht ja jetzt um die Mucke, deswegen, wir hören jetzt mal rein in die neue Queens of the Stone Age Single Easy Street, gestern Abend erst erschienen und jetzt zum allerersten Mal hier bei Star FM Maximum Rock. Viel Spaß!

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1: Zum allerersten Mal hier gehört bei Star-FM Maximum Rock hier in deiner Rush-Hour. Die Queens of the Stone Age mit ihrer neuen Single Easy Street. Gestern Abend erst erschienen, eine sehr ruhige akustische Country-Nummer. Und ich möchte gerne mal hören, was sagst denn du? Schick mal deine Meinung zum Song als WhatsApp-Sprachnachricht an die 0800 0303 666.

0: unfassbar gute Liveband. Ich habe noch nie so geschwitzt auf einem Konzert. Das waren The Interrupters, Take Back the Power am Mittwoch hier in deiner Rush Hour. 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

sonnengereifter, lichtdurchfluteter, ehrlicher, handgemachter Punkrock aus Kalifornien hat einen Namen. Social Distortion. Nach 15 Jahren ist wieder Erntezeit mit dem Album Born to Kill. Das wurde auch Zeit. 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Wow.

0: The Way Things Were vom neuen großartigen Social Distortion Album Born to Kill hier am Mittwoch in deiner Rush Hour. Und es gibt Dinge, ich geb's ja zu, auf die bin ich wirklich nicht stolz. Vor allem, wenn es solche sind, die ich nur deshalb gemacht habe, weil ich schlicht und einfach zu faul war. Aber was hilft's, wenn ich wieder gerade eine Welle der Faulheit überrollt?
1: Ich will nicht mehr. Ich kann nicht mehr. Ich halte das alles nicht mehr aus.
0: Paula kann davon ein Lied singen.
2: Hey. Ich habe mir schon mal einen Döner bestellt, obwohl der Dönerladen 5 Minuten von mir entfernt war. Ich aber zu faul war, hinzugehen nach einem langen, harten Arbeitstag.
0: Ja, und wenn du aus dieser Faulheit wieder raus willst, kommt hier mal eine Top 3, wie du den faule Bär in dir überlistest.
3: 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Platz 3.
0: Ja, mach die Aufgabe winzig klein. Fang nicht an mit ich lerne 3 Stunden, sondern mit ich mache 5 Minuten. Der Einstieg ist meist das Schwerste oder wie Dirty Harry sagen würde.
4: Weißt du, was dein Problem ist, John Nero? Du hast einfach zu viel Freizeit. Was du brauchst, ist dein Job.
3: Platz 2.
0: Räume Ablenkungen weg. Also Handy außer Sichtweite, unnötige Tabs schließen, Arbeitsort aufräumen. Faulheit ist oft eher Ablenkung als echter Mangel an Willen.
4: Kaffee mit Zucker ist ungesund.
0: Und auf der 1.
3: Platz 1.
0: Bitte nicht auf die Motivation warten, denn Motivation kommt oft nach dem Anfangen, nicht davor. Erst Bewegung, dann Gefühl.
4: Na los doch. Make my day.
0: Also, Chaka.

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9: Im Studio Jan Seifert. Bayerns Metall- und Elektroindustrie steckt tief in der Krise. Das kostet massiv Jobs. Die Arbeitgeberverbände rechnen damit, dass allein in diesem Jahr 20.000 Stellen wegfallen. Im nächsten Jahr könnte es noch mal so viele treffen. Laut der Statistiker hier aus Nürnberg ist die bayerische Industrieproduktion in den ersten 5 Monaten des Jahres deutlich gesunken. Die Autoindustrie mit -10%, der Maschinenbau mit -9% besonders hart. Aufräumen nach den Unwettern hier bei uns in Franken. Und viele fragen, was übernimmt meine Versicherung? Anders als bei Hagel sind Schäden durch Starkregen nicht über die Hausratversicherung abgedeckt, so Maike Voss vom Bund der Versicherten bei NTV.
10: Ich habe eine Wohngebäudeversicherung, ich habe eine Hausratversicherung, ich habe das Starkregenereignis und bin im Grunde genommen nicht ausreichend versichert. Ich brauche eben wirklich diese Elementarschadenversicherung.
9: Die Bundesregierung arbeitet an einem Gesetz, das Elementarschäden automatisch mit abdeckt. Bevor der Kanzler Ferien macht, hat Friedrich Merz in der Sommerpressekonferenz Bilanz gezogen. Verteidigt den Sparkurs, dämpfte Erwartungen an Reformen. Thomas Bleskin, was hat er denn inhaltlich zur Arbeit der Bundesregierung gesagt?
11: Also er hat zum Beispiel die geplante Kürzung beim Unterhaltsvorschuss für Kinder von Alleinerziehenden verteidigt und das mit den stark gestiegenen Kosten und der angespannten Finanzlage der Kommunen begründet. Gleichzeitig aber auch gesagt, dass es da weitere Gespräche in der Koalition geben soll. Eine Reform der

0: Die Lions. Und die sehnen sich nach dem ersten Titel seit dem Gewinn der Weltmeisterschaft von 1966. Thomas Thunfeld, wie sind die Chancen?
1: Also beide Mannschaften nehmen sich nicht viel. Die Argentinier sind extrem abgezockt und sie haben eben diesen alles überragenden Ausnahmespieler Messi. Trainer Thomas Tuchel, der hat den Engländern eine sehr effiziente Spielweise verpasst. Sie glänzen nicht so oft, aber sie gewinnen ihre Spiele. Und sie haben mit Harry Kane und Jude Bellingham gleich zwei potenzielle Matchentscheider. Und vielleicht gibt das am Ende den Ausschlag. Warten wir es ab.
0: Soweit das Neueste aus dem Star FM News Center.
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3: Und da ist er da, der Mittwochabend. Es ist kurz vor sieben hier bei Star FM Maximum Rock. Mein Name ist A. Ich starte mit dir in die letzte Stunde der Star FM Rush Hour. Und da widme ich meiner lieben Kollegin Jackie einen Song von den Ramones. Die hat heute ihr Ramones-T-Shirt an und wurde dafür ausgelacht. Warum denn bitte? Geile Band. Hörst du gleich mit Pet Sematary nach Three Days Grace und I Hate Everything About You.

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0: Godsmack und Bulletproof am Mittwochabend hier in deiner Rush Hour. 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
0: 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Das haben auch The Sleeper aus Leipzig gemacht. Mit schönem Progressive Metalcore schicken ihre Single Your Departure ins Rennen. The Sleeper sind 5 Freunde, alle in ihren 30ern, kommen aus Leipzig. Ihr aktuelles Album heißt Veil, erschien 2024 und du kannst abstimmen für ihre Single Your Departure. Die könnte morgen Abend um 18.30 Uhr hier schon in der Rush Hour laufen. Aber The Sleeper sind ja nicht die einzigen im Voting. Nein, du sollst dich entscheiden zwischen The Sleeper oder auch den Deadheads. Mit Alternative Rock aus Berlin schicken ihre Single Can You ins Rennen vom neuen Album Bones into Dust.

0: Die Deadheads aus Berlin auch noch sehr jung, alle zwischen 18 und 21 Jahren. Und die freuen sich natürlich auch, wenn ihre Single Can You morgen hier in der Rush Hour läuft. Das Voting ist noch bis morgen Mittag ungefähr um 12 online und aktuell, da sieht's recht eindeutig aus. Lass mich mal schauen. Derzeit die Deadheads vorne mit 66%, das Sleeper liegen hinten mit 34%. Aber da kann sich ja in der Nacht vielleicht noch ein bisschen was verändern, wenn das Sleeper einige Fans haben. Also stimm ab in der StarFM-App und auf starfm.de für unsere Rock-Talents und entscheide dich zwischen das Sleeper aus Leipzig und Deadheads aus Berlin.
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0: Ugly Kid Joe, Everything About You, hier am Mittwoch in deiner Rush Hour. Und wir wollen von dir alles übers neue Rolling Stones Album Foreign Tongues wissen. Also wenn du eine Meinung hast und sagst, boah, die Songs, die sind total toll oder vielleicht auch nicht so toll, lass mal eine Sprachnachricht da, 0800 0303 666. Morgen geht das Album nämlich raus.
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0: Und rein kommt jetzt hier Thomas.
2: Ja.
0: Und Thomas, du hast einen weiteren Song vom neuen Album mitgebracht.
2: Ja, aber nicht nur irgendeinen, sondern eigentlich den ganz besonderen Song. Gut, es gibt eigentlich mehrere ganz besondere Songs. Es gibt ein Cover von Amy Winehouse drauf, das ist besonders. Es gibt eine alte Chuck Berry Nummer drauf, die ist auch besonders.
0: Mhm.
2: Und es gibt eben diesen einen wirklich ganz besonderen Song vom Foreign Tongues Album. Einer mit einer traurigen Geschichte, denn ein ganz besonderer Moment auf Foreign Tongues ist Hit Me in the Head. Einer der letzten Songs, den die Stones zusammen mit ihrem verstorbenen Drummer Charlie Watts aufgenommen haben, vor seinem Tod 2021. Damit ist er der älteste Song auf dem Album, hat uns Mick Jagger beim Interview in London erzählt.
3: 10 of these songs were recorded in London and then 4 were recorded in Los Angeles from previous session. Well, Hackney Diamond, and one was from one before, but that was also in LA. The one with Charlie on it, that's the oldest track. That was recorded in Henson as well.
2: Ja, also 10 der Songs hat er wohl in London aufgenommen, 4 in Los Angeles aus den Hackney Diamond Sessions und eben dieser eine Song mit Charlie Watts, der auch in Los Angeles entstanden ist, Hit Me in the Head. Ich finde, der bringt so das Gefühl zurück, dass Charlie Watts sich ja Jahrzehnte in die Band gebracht hat. Nie zu viel, ja, nie zu wenig, immer genau im richtigen Moment. Und seit seinem Tod sitzt ja Steve Jordan bei den Stones am Schlagzeug. Aber die Nummer erinnert uns jetzt nochmal daran, wie sehr Charlie Watts doch so, ja, man kann sagen, den Puls der Rolling Stones eigentlich geprägt hat.
0: Ja, er fehlt.
2: Er fehlt.
0: Na.
2: Hier ist er, Charlie Watts nochmal mit den Rolling Stones, Hit Me in the Head.

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0: 30.000 Stellen wegfallen. Im nächsten Jahr könnte es nochmal so viele treffen. Laut der Statistiker hier aus Nürnberg ist die bayerische Industrieproduktion in den ersten 5 Monaten des Jahres deutlich gesunken. Die Autoindustrie mit -10%, der Maschinenbau mit -9% besonders hart. Einfach mal einen neuen Job ausprobieren, ohne den alten zu kündigen. Der Begriff dafür heißt Job-to-Job und das will die Regierung jetzt einfacher machen. Lea Matschula, das gilt aber nicht für jeden.
1: Konkret für diejenigen, deren Anstellung absehbar enden wird, weil zum Beispiel der Betrieb 200 Stellen bis in 2 Jahren abbauen wird. Um im Anschluss möglichst ohne Lücke einen neuen Job zu haben, sollen sich Arbeitnehmer künftig ein paar Wochen in anderen Firmen vorstellen und umschauen können. In Absprache mit dem Noch-Arbeitgeber. Während der Erprobung würde sich dann auch klären, ob ich vielleicht noch eine Weiterbildung benötige.
0: Bevor der Kanzler Ferien macht, hat Friedrich Merz in der Sommerpressekonferenz Bilanz gezogen, verteidigt den Sparkurs, dämpfte Erwartungen an Reformen. Thomas Bleskin, was hat er denn inhaltlich zur Arbeit der Bundesregierung gesagt?
2: Also er hat zum Beispiel die geplante Kürzung beim Unterhaltsvorschuss für Kinder von Alleinerziehenden verteidigt und das mit den stark gestiegenen Kosten und der angespannten Finanzlage der Kommunen begründet, gleichzeitig aber auch gesagt, dass es da weitere Gespräche in der Koalition geben soll. Eine Reform der Schuldenbremse hält Merz in dieser Wahlperiode dagegen kaum noch für realistisch. Und auf seine schlechten Umfragewerte angesprochen, hat er gemeint, die seien für ihn kein Grund zur Sorge, sondern ein Ansporn, die Entscheidungen der Bundesregierung besser zu erklären.
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0: Wird die Halbzeitpause zur Halbzeitshow, Vorbild Super Bowl? Mehrere Medien berichten, dass fürs Finalspiel am Sonntag 20 bis 30 Minuten geplant sind. Normalerweise sind es ja 15. Für die Pause soll Chris Martin von Coldplay eine Show kuratiert haben, in der etliche Popstars, darunter Shakira und Madonna, auftreten. Soweit das Neueste aus dem Star FM News Center.
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1: Im Studio Jan Seifert. Bayerns Metall- und Elektroindustrie steckt tief in der Krise. Das kostet massiv Jobs. Die Arbeitgeberverbände rechnen damit, dass allein in diesem Jahr 20.000 Stellen wegfallen. Im nächsten Jahr könnte es nochmal so viele treffen. Laut der Statistiker hier aus Nürnberg ist die bayerische Industrieproduktion in den ersten 5 Monaten des Jahres deutlich gesunken. Die Autoindustrie mit -10%, der Maschinenbau mit -9% besonders hart. Einfach mal einen neuen Job ausprobieren, ohne den alten zu kündigen. Der Begriff dafür heißt Job-to-Job und das will die Regierung jetzt einfacher machen. Lea Matschulat, das gilt aber nicht für jeden.
2: Konkret für diejenigen, deren Anstellung absehbar enden wird, weil zum Beispiel der Betrieb 200 Stellen bis in 2 Jahren abbauen wird. Um im Anschluss möglichst ohne Lücke einen neuen Job zu haben, sollen sich Arbeitnehmer künftig ein paar Wochen in anderen Firmen vorstellen und umschauen können. In Absprache mit dem Noch-Arbeitgeber. Während der Erprobung würde sich dann auch klären, ob ich vielleicht noch eine Weiterbildung benötige.
1: Bevor der Kanzler Ferien macht,

0: dieser Wahlperiode dagegen kaum noch für realistisch. Und auf seine schlechten Umfragewerte angesprochen, hat er gemeint, die seien für ihn kein Grund zur Sorge, sondern ein Ansporn, die Entscheidungen der Bundesregierung besser zu erklären.
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2: Wird die Halbzeitpause zur Halbzeitshow Vorbild Super Bowl? Mehrere Medien berichten, dass fürs Finalspiel am Sonntag 20 bis 30 Minuten geplant sind. Normalerweise sind es ja 15. Für die Pause soll Chris Martin von Coldplay eine Show kuratiert haben, in der etliche Popstars, darunter Shakira und Madonna, auftreten. Soweit das Neueste aus dem Star-FM News Center.
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1: Im Studio Jan Seifert. Bayerns Metall- und Elektroindustrie steckt tief in der Krise. Das kostet massiv Jobs. Die Arbeitgeberverbände rechnen damit, dass allein in diesem Jahr 20.000 Stellen wegfallen. Im nächsten Jahr könnte es nochmal so viele treffen. Laut der Statistiker hier aus Nürnberg ist die bayerische Industrieproduktion in den ersten 5 Monaten des Jahres deutlich gesunken. Die Autoindustrie mit -10%, der Maschinenbau mit -9% besonders hart. Einfach mal einen neuen Job ausprobieren, ohne den alten zu kündigen. Der Begriff dafür heißt Job-to-Job und das will die Regierung jetzt einfacher machen. Lea Matschulat, das gilt aber nicht für jeden.
2: Konkret für diejenigen, deren Anstellung absehbar enden wird, weil zum Beispiel der Betrieb 200 Stellen bis in 2 Jahren abbauen wird. Um im Anschluss möglichst ohne Lücke einen neuen Job zu haben, sollen sich Arbeitnehmer künftig ein paar Wochen in anderen Firmen vorstellen und umschauen können. In Absprache mit dem Noch-Arbeitgeber. Während der Erprobung würde sich dann auch klären, ob ich vielleicht noch eine Weiterbildung benötige.
1: Bevor der Kanzler Ferien macht, hat Friedrich Merz in der Sommerpressekonferenz Bilanz gezogen. Verteidigt den Sparkurs, dämpfte Erwartungen an Reformen. Thomas Bleskin, was hat er denn inhaltlich zur Arbeit der Bundesregierung gesagt?
3: Also er hat zum Beispiel die geplante Kürzung beim Unterhaltsvorschuss für Kinder von Alleinerziehenden verteidigt und das mit den stark gestiegenen Kosten und der angespannten Finanzlage der Kommunen begründet. Gleichzeitig aber auch gesagt, dass es da weitere Gespräche in der Koalition geben soll. Eine Reform der Schuldenbremse hält Merz in dieser Wahlperiode dagegen kaum noch für realistisch. Und auf seine schlechten Umfragewerte angesprochen, hat er gemeint, die seien für ihn kein Grund zur Sorge, sondern ein Ansporn, die Entscheidungen der Bundesregierung besser zu erklären.
0: WM aktuell.
1: Wird die Halbzeitpause zur Halbzeitshow, Vorbild Super Bowl? Mehrere Medien berichten, dass fürs Finalspiel am Sonntag 20 bis 30 Minuten geplant sind. Normalerweise sind es ja 15. Für die Pause soll Chris Martin von Coldplay eine Show kuratiert haben, in der etliche Popstars, darunter Shakira und Madonna, auftreten. Soweit das Neueste aus dem Star FM News Center.
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1: Im Studio Jan Seifert. Aufräumen nach den Unwettern von Dienstag hier bei uns in Franken. Noch immer liegen Bäume quer und viele fragen, was übernimmt meine Versicherung? Anders als bei Hagel sind Schäden durch Starkregen nicht über die Hausratversicherung abgedeckt, so Maike Voss vom Bund der Versicherten bei NTV.
2: Ich habe eine Wohngebäudeversicherung, ich habe eine Hausratversicherung, ich habe das Starkregenereignis und bin im Grunde genommen nicht ausreichend versichert. Ich brauche eben wirklich diese Elementarschadenversicherung.
1: Die Bundesregierung arbeitet aktuell an einem Gesetz, das Elementarschäden automatisch mit abdeckt. Bayerns Metall- und Elektroindustrie steckt tief in der Krise und das kostet massiv Jobs. Arbeitgeberverbände rechnen damit, dass allein dieses Jahr 20.000 Stellen wegfallen. Im nächsten Jahr könnte es ähnlich viele treffen. Laut der Statistiker hier bei uns aus Nürnberg ist die bayerische Industrieproduktion in den ersten 5 Monaten dieses Jahres deutlich gesunken. Die Autoindustrie mit -10% und der Maschinenbau mit -9% betrifft es besonders hart. Und Fußball-WM-Finale am Sonntag. Wird die Halbzeitpause zur Halbzeitshow? Vorbild Super Bowl. Mehrere Medien berichten, dass 20 bis 30 Minuten Pause geplant sind. Normal sind ja 15. Für die Pause soll Chris Martin von Coldplay eine Show kuratiert haben, in der etliche Popstars, darunter Shakira und Madonna, auftreten. Soweit der StarFM-Nachrichtenüberblick.
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1: Im Studio Jan Seifert. Aufräumen nach den Unwettern von Dienstag hier bei uns in Franken. Noch immer liegen Bäume quer und viele fragen, was übernimmt meine Versicherung? Anders als bei Hagel sind Schäden durch Starkregen nicht über die Hausratversicherung abgedeckt, so Maike Voss vom Bund der Versicherten bei NTV.
2: Ich habe eine Wohngebäudeversicherung, ich habe eine Hausratversicherung, ich habe das Starkregenereignis und bin im Grunde genommen nicht ausreichend versichert. Ich brauche eben wirklich diese Elementarschadenversicherung.
1: Die Bundesregierung arbeitet aktuell an einem Gesetz, das Elementarschäden automatisch mit abdeckt. Bayerns Metall- und Elektroindustrie steckt tief in der Krise und das kostet massiv Jobs. Arbeitgeberverbände rechnen damit, dass allein dieses Jahr 20.000 Stellen wegfallen. Im nächsten Jahr könnte es ähnlich viele treffen. Laut der Statistiker hier bei uns aus Nürnberg ist die bayerische Industrieproduktion in den ersten 5 Monaten dieses Jahres deutlich gesunken. Die Autoindustrie mit -10% und der Maschinenbau mit -9% betrifft es besonders hart. Und Fußball-WM-Finale am Sonntag. Wird die Halbzeitpause zur Halbzeitshow? Vorbild Super Bowl. Mehrere Medien berichten, dass 20 bis 30 Minuten Pause geplant sind. Normal sind ja 15. Für die Pause soll Chris Martin von Coldplay eine Show kuratiert haben, in der etliche Popstars, darunter Shakira und Madonna, auftreten. Soweit der StarFM-Nachrichtenüberblick.
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1: Im Studio Jan Seifert. Aufräumen nach den Unwettern von Dienstag hier bei uns in Franken. Noch immer liegen Bäume quer und viele fragen, was übernimmt meine Versicherung? Anders als bei Hagel sind Schäden durch Starkregen nicht über die Hausratversicherung abgedeckt, so Maike Voss vom Bund der Versicherten bei NTV.
2: Ich habe eine Wohngebäudeversicherung, ich habe eine Hausratversicherung, ich habe das Starkregenereignis und bin im Grunde genommen nicht ausreichend versichert. Ich brauche eben wirklich diese Elementarschadenversicherung.
1: Die Bundesregierung arbeitet aktuell an einem Gesetz, das Elementarschäden automatisch mit abdeckt. Bayerns Metall- und Elektroindustrie steckt tief in der Krise und das kostet massiv Jobs. Arbeitgeberverbände rechnen damit, dass allein dieses Jahr 20.000 Stellen wegfallen. Im nächsten Jahr könnte es ähnlich viele treffen. Laut der Statistiker hier bei uns aus Nürnberg ist die bayerische Industrieproduktion in den ersten 5 Monaten dieses Jahres deutlich gesunken. Die Autoindustrie mit -10% und der Maschinenbau mit -9% betrifft es besonders hart. Und Fußball-WM-Finale am Sonntag. Wird die Halbzeitpause zur Halbzeitshow? Vorbild Super Bowl. Mehrere Medien berichten, dass 20 bis 30 Minuten Pause geplant sind. Normal sind ja 15. Für die Pause soll Chris Martin von Coldplay eine Show kuratiert haben, in der etliche Popstars, darunter Shakira und Madonna, auftreten. Soweit der Star-FM-Nachrichtenüberblick.
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1: Im Studio Jan Seifert. Aufräumen nach den Unwettern von Dienstag hier bei uns in Franken. Noch immer liegen Bäume quer und viele fragen, was übernimmt meine Versicherung? Anders als bei Hagel sind Schäden durch Starkregen nicht über die Hausratversicherung abgedeckt, so Maike Voss vom Bund der Versicherten bei NTV.
2: Ich habe eine Wohngebäudeversicherung, ich habe eine Hausratversicherung, ich habe das Starkregenereignis und bin im Grunde genommen nicht ausreichend versichert. Ich brauche eben wirklich diese Elementarschadenversicherung.
1: Die Bundesregierung arbeitet aktuell an einem Gesetz, das Elementarschäden automatisch mit abdeckt. Bayerns Metall- und Elektroindustrie steckt tief in der Krise und das kostet massiv Jobs. Arbeitgeberverbände rechnen damit, dass allein dieses Jahr 20.000 Stellen wegfallen. Im nächsten Jahr könnte es ähnlich viele treffen. Laut der Statistiker hier bei uns aus Nürnberg ist die bayerische Industrieproduktion in den ersten 5 Monaten dieses Jahres deutlich gesunken. Die Autoindustrie mit -10% und der Maschinenbau mit -9% betrifft es besonders hart. Und Fußball-WM-Finale am Sonntag. Wird die Halbzeitpause zur Halbzeitshow? Vorbild Super Bowl. Mehrere Medien berichten, dass 20 bis 30 Minuten Pause geplant sind. Normal sind ja 15. Für die Pause soll Chris Martin von Coldplay eine Show kuratiert haben, in der etliche Popstars, darunter Shakira und Madonna, auftreten. Soweit der Star-FM-Nachrichtenüberblick.
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